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16: Ich bin Justin Hamm. Grünen-Chef Banaschak macht der CDU vor den Landtagswahlen in Sachsen-Anhalt und Mecklenburg-Vorpommern Druck. Er sagt im ZDF-Sommerinterview, die CDU soll auch mit der Linkspartei sprechen, um Regierungen ohne die AfD zu ermöglichen. Demokraten müssten miteinander gesprächfähig sein, wenn sonst Verfassungsfeinde Einfluss bekommen könnten, so Banaschak. Die CDU lehnt Koalitionen mit Linken und AfD seit 2018 per Beschluss ab. Nach dem Messerangriff in Freital ist der gesuchte Tatverdächtige gefasst worden. Stella Stürmer mit Einzelheiten.
17: Der 45-jährige Deutsche wurde gestern Nachmittag an einer Tankstelle an der Dresdner Straße gestellt und festgenommen. Dabei soll er Widerstand geleistet und versucht haben, die Beamten zu schlagen. Inzwischen ist außerdem bekannt, dass der Mann vor dem Messerangriff auf einen 48-Jährigen eine 85 Jahre alte Rentnerin in einem Treppenhaus gestoßen haben soll. Sowohl die Seniorin als auch der 48-jährige Mann kamen verletzt ins Krankenhaus.
16: Wegen der Waldbrände im Hohen Venn müssen rund 30 Bewohner der NRW-Stadt Monschau ihre Häuser verlassen. Einsatzkräfte haben am Abend vorsorglich zwei Straßenzüge evakuiert, aus Angst vor Rauchbelastung bei drehendem Wind. Eine Schule dient als Notunterkunft, die meisten Betroffenen sind aber bei Verwandten oder Freunden untergekommen. Große Powerballaden und ihre unverkennbar rauchige Stimme machten Bonnie Tyler weltweit berühmt. Anfangs vergangenen Monats war sie im Alter von 75 Jahren nach schwerer Krankheit gestorben. Heute wird sie in ihrer Heimat Wales beigesetzt. Philipp Detlefs berichtet.
18: In der Stadt Swansea, in der Kirche Swansea Minster, findet die Trauerfeier statt. Anschließend führt der Trauerzug ein letztes Mal durch Tylers Geburtsort Skewen. Bereits am Wochenende hatten tausende Fans Abschied von der Sängerin genommen, als der Sarg durch den Ort Mumbles gefahren wurde, in dem Tyler ein Wohnhaus hatte.
16: Die gemischte deutsche Sprintstaffel hat sich bei der EM in Birmingham die Silbermedaille gesichert. Nach jeweils 100 Metern mussten sich Kevin Kranz, Rebecca Hase, Heiko Gussmann und Gina Lückenkämper nur Großbritannien geschlagen geben. Goldene Momente gab es zum Abschluss auch für Team Deutschland. Frederik Ruppert wurde Europameister über 3000 Meter Hindernis und Amanal Petros holte Marathongold.
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19: In der Nacht wechselt bewölkt, vereinzelt kann es Schauer geben und der Montag dann heute, ja, maximal 22 Grad. Es bleibt stark bewölkt, vereinzelt immer wieder Schauer, so auch am Dienstag und am Mittwoch.
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6: Ich bin Justin Hamm. Grünen-Chef Banaschak fordert von der CDU nach den Ostlandtagswahlen Gesprächsbereitschaft auch mit der Linkspartei über eine mögliche Regierung ohne die AfD. Im ZDF sagte er:
7: In einer Situation, in der man befürchten muss, dass am Ende Antidemokraten und Verfassungsfeinde Einfluss auf die Politik bekommen, müssen Demokraten miteinander gesprächsfähig sein. Das erwarte ich von der Linken, das erwarte ich von der SPD und das erwarte ich auch von der Union.
6: Bei der CDU gibt es seit 2018 einen generellen Unvereinbarkeitsbeschluss zur Zusammenarbeit mit Linken und AfD. Wegen des riesigen Waldbrandes im Hohenfenn werden nun doch Teile der Stadt Monschau in NRW evakuiert. Erstmal sind 17 Häuser betroffen. Dabei war man in Monschau eigentlich davon ausgegangen, dass die Flammen nicht übergreifen. Der Brand, der seit Freitag in Belgien wütet, hat schon rund 30 Quadratkilometer zerstört. Einsatzkräfte aus Deutschland, den Niederlanden, Schweden und Luxemburg sind zur Hilfe gekommen. Nach dem tödlichen Hubschrauberabsturz in Neudorf laufen weiter Ermittlungen zur Ursache. Laut Polizei werden Ergebnisse erst in einigen Tagen erwartet. Bei dem Unglück am Freitag war der 29 Jahre alte Pilot ums Leben gekommen. Er war damit beschäftigt, den Waldboden zu kalken. Nach dem Aufprall fing der Helikopter Feuer. Trotz sofortiger Rettungsmaßnahmen verstarb der Mann noch an der Absturzstelle. Die Feuerwehr konnte ein Übergreifen der Flammen auf den Wald verhindern. Der neue Gesundheitsminister Linnemann bekommt Gegenwind für seine Idee, kleine Krankenkassen zur Fusion zu zwingen. Experten und Ökonomen raten ihm davon ab. Fusionen lösten die Finanzprobleme nicht und brächten oft nur Ärger für Patienten, so Kritiker. Auch betroffene Kassen fordern, den Plan aufzugeben. Eine Expertenkommission soll Ende des Jahres Reformvorschläge vorlegen. Deutschlands Leichtathleten haben bei der EM in Birmingham ihre beste Ausbeute seit 28 Jahren geholt. Frederik Ruppert gewann zum Abschluss Gold über 3000 Meter Hindernis. Silber gab's für die Sprint-Mixed-Staffel und überraschend auch für Speerwerferin Julia Ulbricht. Weitspringerin Malakami Hambo hat es nicht aufs Podest geschafft.
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8: In der Nacht wechselnd bewölkt, vereinzelt kann es Schauer geben und der Montag dann heute, ja, maximal 22 Grad. Es bleibt stark bewölkt, vereinzelt immer wieder Schauer, so auch am Dienstag und am Mittwoch.
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6: Mit Justin Hamm, guten Morgen. Mit dem besten deutschen Ergebnis seit 28 Jahren ist die Leichtathletik-EM in Birmingham zu Ende gegangen. Zum Abschluss gab es nochmal Gold für Team D. Hindernisläufer Frederik Ruppert triumphierte über 3000 Meter. DLV-Verbandsvorstand Büttner zeigte sich in der ARD stolz.
7: Dass wir ein neues Selbstbewusstsein haben, dass wir nach 2 Jahren, ich erinnere mich noch gut daran, in Budapest waren wir ja wirklich ganz weit hinten, dass uns die Arbeit wirklich gelungen ist, jetzt nochmal ein ganz anderes Selbstverständnis auch zur eigenen Leistung zu haben, als Team aufzutreten und mit breiter Brust hier rausgehen, auch wieder stolz sein, den Adler tragen zu können und dann loszulegen.
6: Die deutsche Bilanz in Birmingham: 6-mal Gold, 10-mal Silber und 5-mal Bronze. In der Elbe bei Heidenau-Pratschwitz ist gestern Abend eine Weltkriegsbombe gefunden worden. Laut Kampfmittelbeseitigungsdienst handelt es sich um einen 250 Kilo schweren Blindgänger. Er liegt nach Einschätzung der Experten sicher und soll deshalb heute planmäßig entschärft werden. Der Evakuierungsradius beträgt etwa 1000 Meter um die Fundstelle. Die betroffenen Anwohner werden gebeten, den Sperrbereich bis spätestens 9 Uhr zu verlassen. Hunderte Einsatzkräfte der Feuerwehr bekämpfen 2 große Waldbrände in der Eifel und im Westerwald. Die Flammenfront im Naturschutzgebiet Hohes Venn an der Grenze zwischen Belgien und NRW rückt der ersten Wohnbebauung auf deutschem Gebiet näher. Einige Bewohner des Ortes Monschau mussten evakuiert werden. In Rheinland-Pfalz scheint die Gefahrenlage derweil weniger akut. Grünen-Chef Banaschak macht der CDU vor den Landtagswahlen in Sachsen-Anhalt und Mecklenburg-Vorpommern Druck. Er sagt im ZDF-Sommerinterview, die CDU soll auch mit der Linkspartei sprechen, um Regierungen ohne die AfD zu ermöglichen. Demokraten müssten miteinander gesprächfähig sein, wenn sonst Verfassungsfeinde Einfluss bekommen könnten, so Banaschak. Die CDU lehnt Koalitionen mit Linken und AfD seit 2018 per Beschluss ab. 2 Jahre nach dem Start von Vero kennt sich kaum jemand damit aus. Eigentlich soll der Dienst die europäische Antwort auf PayPal sein, aber laut einer Verivox-Umfrage unter 1000 Erwachsenen wussten nur knapp 4 von 10, dass es sich um einen Zahlungsdienst handelt. Fast ein Drittel hat den Namen noch nie gehört und knapp jeder Vierte kennt ihn zwar, aber nicht die Bedeutung.
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8: Ja, dann mal einen schönen guten Morgen. Montag, der 17. August und willkommen zurück aus den Sommerferien. Was denn? Oh Gott, ja, ich habe was angefasst. Vorsicht. Ja, zurück aus den Sommerferien. Mensch, neue Woche, neues Schuljahr und das Wetter ist ab heute ein bisschen durchwachsen.
9: Bisschen wechselhafter. Ja, also es hat sich ein bisschen abgekühlt. Heute liegen die Höchstwerte so bei 22, 23 Grad. Wir haben auch mal ein paar Wolken mit dabei. Es kann auch immer mal ein paar Schauer geben. Also es ist ein bisschen wechselhafter. Morgen Dienstag wird ähnlich. Am Mittwoch auch ab und zu mal Regen. Temperaturen jetzt halt nicht mehr ganz so weit oben angesiedelt, aber trotzdem noch sommerlich.
8: Das ist okay, nach wie vor. So. Gut, dann schauen wir mal auf die Straße. Schon was los?
9: Gibt es eine Meldung von der A9 Nürnberg Richtung Berlin. Zwischen Leipzig-West und Großkugel hat es einen Unfall gegeben. Rechte und mittlere Spur ist dort blockiert. Also bitte links halten.
8: Das war's schon.
9: Ja, das war's.
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8: Schönen guten Morgen. So, wollen wir anfangen?
10: Morgen, Sir. Ich bin sowas von startklar.
8: Dann kann's ja losgehen. Es ist 5:06.
9: Einen guten Start für Sie.
8: Auf eine schöne neue Woche.
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0: Moment mal, Gedanken zum Tag mit Michaela Stahl.
1: Ja, die Sommerferien sind zu Ende, das neue Schuljahr steht in den Startlöchern. Das ist natürlich nicht ganz so einfach, denn es heißt auch ein wenig Abschied von der freien Zeit nehmen. Die Ferien klingen hoffentlich noch etwas nach und können auch in den Schulalltag mitgenommen werden. Nun beginnt etwas Neues. Und gerade auch für die Erstklässler ist es eine spannende Zeit. Im Buch Josua heißt es: Fürchte dich nicht und hab keine Angst, denn der Herr, dein Gott, ist mit dir, überall, wohin du gehst. Und das gilt auch für den Beginn eines neuen Schuljahres. Hier wird nicht gesagt, dass alles leicht wird, dass keine Fehler gemacht werden dürfen oder dass immer alles gelingt, was an Herausforderungen ansteht. Aber Gott ist bei uns, bei jedem Einzelnen. Und das darf uns Mut machen. Christlicher Glaube befreit uns nicht von Problemen und erspart uns auch keine Schwierigkeiten. Aber er gibt Stärke, vielleicht auch Freude und Neugier. Wir können auch Hilfe annehmen und uns auf die Menschen freuen, die uns nach dem Urlaub oder eben dem Start ins neue Schuljahr wieder begegnen. Wir wissen natürlich nie, was auf uns zukommt, aber wir sind nicht allein. Gott ist mit und bei uns. Und in diesem Sinne wünschen wir einen gesegneten Neustart.
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1: Mit Anke Wolf, schönen guten Morgen. Tödlicher Badeunfall im Kreis Görlitz. Ein 30-jähriger Mann ist am Nachmittag leblos aus einem Teich in Buchholz geborgen worden. Der Notarzt konnte nur noch den Tod feststellen. Für die Schüler in der sächsischen Lausitz geht heute wieder der Unterricht los. 6 Ferienwochen liegen hinter ihnen. Am Start sind auch rund 4000 ABC-Schützen. Die B96 westlich von Lauter wird erneuert. Der 4. Bauabschnitt ist an der Reihe. Von heute bis voraussichtlich Mitte Oktober wird zwischen Friedrich-Engels-Straße und Senftenberger Straße gebaut. Böse Überraschung für Camper am Senftenberger See. Diebe haben sich mit 3 Elektro-Pedelecs davon gemacht. Die Räder waren gesichert. Karl Bebendorf hat bei der Leichtathletik-EM in Birmingham Bronze über 3000 Meter Hindernis gewonnen. Der Dresdner schaffte durch eine starke Schlussrunde noch den Sprung aufs Podest. Gold ging an seinen deutschen Teamkollegen Frederik Ruppert.
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2: So, willkommen in der Realität. Ein herzliches Willkommen im heutigen Montag. Eine schöne neue Woche natürlich. Und wir starten so ein bisschen durchwachsen. Die Temperaturen, die gehen heute so auf 22, 23 Grad rauf. Einzelne Schauer sind nicht ausgeschlossen. Vielleicht ist auch mal ein Gewitter mit dabei. Morgen der Tag, der sieht ähnlich aus. Auch da kann zeitweise Regen fallen. Auch der Mittwoch bleibt eher noch so ein bisschen wechselhaft mit Höchstwerten so um die 24, 25 Grad. Ab Donnerstag wird es dann wieder besser und auf den Straßen läuft alles störungsfrei. Aber vielleicht haben Sie schon irgendwas entdeckt. Dann sagen Sie mir gerne Bescheid. 03x800 und die 4 ist die Nummer, unter der Sie mich erreichen.
3: Ja, danke schön, Miri.
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3: Also, wir alle zusammen, ja, die ganze Mannschaft wünscht Ihnen einen guten Start in die neue Woche. Ja, die Zeit nach den Sommerferien, jetzt 6 Minuten vor 5:30. Moin.
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0: Wir wollten nur mal Bescheid sagen, dass es uns noch gibt. Ja, ja, es gibt das Radio noch. Es hat den Sommer überstanden. Wir auch. Also wir sind auch noch da. Und wir alle zusammen wünschen Ihnen einen schönen Montag. Es ist der 17. August. Mhm. Und natürlich für alle, auf die es zutrifft, willkommen zurück aus den Sommerferien.
1: Und das sind ganz schön viele.
0: Ja,
1: ja, ja, 527.300 Schüler starten in Sachsen heute wieder ins neue Schuljahr.
0: Okay,
1: naja. Und einige davon ja auch zum allerersten Mal. Ich glaube, das sind knapp 38.000 ABC-Schützen, für die es heute wirklich der erste Schultag ist.
0: Ja, und das kühlt sich ein bisschen ab. Da hören wir gleich mehr dazu noch zum Thema Wetter und was die Woche sonst alles so bringt. Das fassen wir dann später zusammen. Wir wollten eigentlich nur mal guten Morgen wünschen, tollen Start in diese neue Woche, in den Montag. Es ist jetzt 5:35.
1: Morgen.

0: 5 nach halb 6 jetzt.
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3: Guten Morgen, einen schönen Montag. Heute ist er so ein bisschen durchwachsen. Es kann einzelne Schauer geben. Vielleicht ist auch mal ein Gewitter mit dabei. Die Temperaturen, die gehen auf 22 Grad rauf und auf den Straßen. Das alles noch sehr, sehr ruhig. Aber falls Sie schon irgendwas gesehen haben, sagen Sie mir gerne Bescheid. 03x800 und die 4 ist die Nummer.
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0: klingt noch ein bisschen nach Sommer. Der ist ja noch nicht vorbei, um Gottes Willen. Nein. Also die Sommerferien schon, aber nicht der Sommer. Auch wenn es jetzt erstmal ein kleines Knickchen nach unten gibt.
1: Genau, erstmal bis Mitte der Woche. Vielleicht zieht es dann wieder an, müssen wir gucken.
0: Apropos erstmal, wir wünschen euch und Ihnen erstmal einen wunderschönen Start in diesem Montag. Heute ist der 17., stimmt's? Ja, der 17.
1: 17. August. Genau. Ja. Sommerferien sind vorbei, der erste Schultag steht an und wir haben die Kleinen mal gefragt, freut ihr euch denn auf die Schule?
2: Ich freue mich aufs neue Schuljahr, weil es in eine neue Schule geht, weil ich neue Freunde finde und kennenlerne. Deswegen freue ich mich auch auf meine neue Schule.
3: Ich freue mich schon drauf, dass ich in der Schule leichter lesen lerne und dass ich dann meine eigenen Bücher lesen kann.
4: Also ich freue mich auf meine neue Lerngruppe und besonders auf meine Freunde und auf meine Mathelehrerin, weil die ist echt cool.
5: Ich freue mich auf Mathe, weil meine Mathelehrerin auch ganz nett ist. Und ich freue mich noch auf Deutsch.
0: Erstaunliche Erkenntnisse, oder?
1: Freuen sich alle, Mensch.
0: Also ich habe mich auch mal gefreut, aber auf meinen Mathelehrer nie. Nee. Das war Herr Knoll und Herr Knoll war ganz streng.
1: Okay, bei mir war es der Herr Beck.
0: Herr Beck.
1: Aber Herr Beck war auch Mathe, ja. Und Mathe war ja so eine Schwäche, eine große Schwäche. Und der war aber recht verständnisvoll. Ich glaube, er wollte mich zum Schluss dann auch einfach
0: Verständnis
1: nur loswerden.
0: Ja.
1: Okay. Ich glaube, er wollte mich einfach nur loswerden und dachte dann, komm, jetzt gib ihr diesen blöden Punkt, damit sie nicht wieder auftaucht.
0: So oder so. Wir wünschen allen einen guten Start in diesem Montag. Allen Schülern natürlich einen guten Start ins neue Schuljahr. Jetzt ist es 5:43 Uhr, 2:03 Uhr.
1: Schöne neue Woche.
0: Moin.

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1: Mit Anke Wolf einen schönen guten Morgen. Für die Schüler in der sächsischen Lausitz geht heute wieder der Unterricht los. 6 Ferienwochen liegen hinter ihnen. Am Start sind auch rund 4000 ABC-Schützen. Was ist neu in diesem Schuljahr, Knut Michael Kunot?
2: Da wäre das Handyverbot. Es gilt ab sofort auch für die Klassen 5 bis 8 an weiterführenden Schulen. Lehrpläne wurden modernisiert. Neben mehr digitaler Bildung, etwa durch spezielle Lern-Apps in Mathe, soll es künftig vor allem mehr Zeit zum Üben und Vertiefen des Unterrichtsstoffs geben. Auf Kritik stößt die Abordnung von Lehrern an andere Schulen.
1: Im Kreis Görlitz hat es einen tödlichen Badeunfall gegeben. Ein 30-jähriger Mann ist gestern Nachmittag leblos aus einem Teich in Buchholz geborgen worden. Der Notarzt konnte nur noch den Tod feststellen. Der Mann war in dem als Tonloch bezeichneten Gewässer schwimmen. Zeugen beobachteten, dass er Probleme bekam und kurz darauf nicht mehr zu sehen war. Die B96 westlich von Lauter wird erneuert. Der 4. Bauabschnitt ist an der Reihe. Von heute bis voraussichtlich Mitte Oktober wird zwischen Friedrich-Engels-Straße und Senftenberger Straße gebaut. Das sind rund 3 Kilometer. Kraftfahrer können eine Umleitung nutzen. Die Gesamtkosten für alle 5 Abschnitte betragen 1,2 Millionen Euro. Dafür kommt der Bund auf. Wegen des riesigen Waldbrandes im Hohen Venn sind am späten Abend nun doch Teile der Stadt Monschau in Nordrhein-Westfalen evakuiert worden. Erstmal waren 17 Häuser betroffen. Dabei war man gestern eigentlich davon ausgegangen, dass die Flammen nicht übergreifen. Der Brand, der seit Freitag in Belgien wütet, hat schon rund 30 Quadratkilometer zerstört. Zudem brennt es weiterhin großflächig im Westerwald und im Saarland. Karl Bebendorf hat seinen Bronzeerfolg von der vergangenen Europameisterschaft wiederholt. Der Dresdner lief in Birmingham über 3000 Meter Hindernis auf Platz 3, war aber nicht zufrieden. Er sagte in der ARD:
3: Sehr enttäuschend. Ich bin auf jeden Fall in der Form, das zu schaffen. Habe auch die Beine gehabt, habe es aber irgendwie heute wieder taktisch irgendwie verschlafen. Mir ging es auch tatsächlich körperlich vom Magen her gar nicht so gut, schon vor dem Rennen. Das sind alles keine Ausreden. Ich habe trotzdem die Medaille geholt, ist jetzt kein Grund zur Trauer, aber mein Anspruch ist ein anderer und dazu hat es heute eben leider nicht gereicht.
1: Gold ging ebenfalls nach Deutschland. Frederik Ruppert gewann den Titel.
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5: Ja, das Wochenstartgefühl, was wir alle so haben oder die meisten von uns, das spiegelt sich heute ein bisschen im Wetter wieder. Es kann immer mal Schauer geben zwischendurch oder auch mal ein Gewitter. Die Temperaturen, die gehen so auf 22 Grad rauf. Die dicken Wolken bleiben eigentlich auch den ganzen Tag am Himmel hängen. Morgen der Tag, der sieht ähnlich aus. Auch da kann es immer mal Regen geben. Mittwoch auch noch so ein bisschen wechselhaft und ab Donnerstag wird es dann schon wieder besser. Und auf den Straßen ist alles noch sehr ruhig gerade, aber kann ja sein, dass Sie schon irgendwas entdeckt haben beim Vorbeifahren. Dann sagen Sie gerne Bescheid. 03x800 und die 4 ist die Nummer, unter der Sie mich ganz entspannt erreichen. Jederzeit und kostenlos.
6: Ja, danke schön, Miri.
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6: Dann gehen wir es mal an. Eine schöne neue Woche. Herzlich willkommen zurück aus dem Wochenende, beziehungsweise vielleicht sogar aus den Sommerferien. Jetzt ist es 6:06. Einen schönen Montag.
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0: es ist 4:04 jetzt. Moin.
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2: Ja, und da gehen heute mal besondere Grüße an Kurt, Mathilda und Henriette und natürlich an alle Schülerinnen und Schüler, die heute wieder ihre Ranzen packen und loslegen. Es ist soweit, die Sommerferien sind vorbei bei uns in Sachsen, die Schule geht wieder los. Für manche von euch ist es der allererste Tag in einen neuen Schulabschnitt, für andere ein weiterer wichtiger Schritt auf dem Weg ins Erwachsenenleben. Wir wünschen allen einen guten Start, auch wenn es am Anfang vielleicht ein bisschen holpert. Das wird schon. Also liebe Grüße in unsere Lausitzer Schulen.
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0: Ja, das kann man schon mal so sagen. Das Leben ist wonderful. The Wonderful Life, auch schon so früh am Morgen. Es ist 6:11 und es ist so wundervoll, dass endlich diese ollen Sommerferien vorbei sind. Und wir sind auch alle am Start. Wir sind ja schon seit einer Weile wieder da. Alle zusammen. Die Christine ist da.
1: Morgen.
0: Die Miri ist da.
2: Morgen.
0: Der Tim ist da.
3: Guten Morgen.
0: Der Yoshi, unser Redakteur der Herzen, ist da.
2: Und André, du bist auch da.
0: Ich bin auch da. Und Mensch. Sie und ihr alle. Ja, und ja, jetzt geht's wieder von vorne los. Ja.
2: Schubs.
0: Bist du, und hat jemand mal geguckt, wann die nächsten Ferien sind?
2: Na, im Oktober.
0: Oktober dann?
2: Genau,
0: ist noch irgendwas dazwischen? Irgendwelche freien Tage? Tim, du bist doch ja.
3: Regulär jetzt nicht.
0: Regulär also nicht, ne? Oder nicht. So, geht jetzt durch 6 Wochen oder so.
2: Mhm. Oh, Gott, oh Mann.
3: Wahnsinn. Wahnsinn.
0: Ja, Mensch, wir freuen uns riesig, dass alle wieder zurück sind. Und hier hat sich nichts geändert. Wir bleiben also bei der Kaffeefrage so früh am Morgen, weil das müssen wir ja wirklich hier irgendwie immer ausknobeln, wer Kaffee kocht für das ganze Team. Das machen wir mit einer kleinen Frage. Gibt es den Tino eigentlich noch, der von dir die Fragen immer geschickt
4: hat? Ja, der ist jeden Tag dabei.
0: Ja, okay, alles klar. Ja, prima. So, na dann jetzt die Herausforderung für Montag, 17. August.
2: Hat der Tino eigentlich ein Lieblingsteam? Also drückt da irgendjemandem die Daumen, weißt du das?
4: Nicht, dass ich wüsste, nee. Mhm. Der ist da eigentlich, uns ist allen freundlich gestimmt.
2: Okay.
0: Ich muss das kurz erklären, ja, es gibt ja das Team Christine und das Team André und in der Regel gewinnt das Team André. Aber ich habe meine Jokerin Miri. Und Christine hat, ja.
2: Ich bin viele.
0: Mentale genau,
5: Unterstützung. Christine wollte nicht.
0: Ich
5: habe mich mehrmals angeboten, so als Frauenzusammenhaltsteam, aber ich bin nicht gewollt.
2: Doch, Gott.
0: Doch, das wäre, also von mir bist du gewollt. Und das merkt man ja auch. Wir haben ja auch eine gute Performance hier für zwei. Tim, was hast du heute?
2: Der André braucht auch Unterstützung. Das
5: ist geht so.
4: Ja, heute vor 44 Jahren wurden von der Plattenfirma Polygram in Langhagen bei Hannover die allerersten kommerziellen Audio-CDs der Welt vorgestellt.
0: CDs.
4: Genau. Darunter waren eine Alpensinfonie von Strauss, Walzer von Chopin und ein berühmtes Pop-Album. Welches? A. Revolver Road von den Beatles, B. The Visitors von ABBA oder C, da steht nochmal B, deshalb war ich kurz irritiert. Aha. Oder C, The Bright Side of the Moon von Pink Floyd.
0: Die erste CD. In Serie, ja? Habe ich das richtig verstanden?
4: Genau.
0: Okay.
2: Wann war das? Hast du die Zeit gesagt?
4: 17. August 82, heute vor 44 Jahren.
2: Okay. Mensch. André, wie war denn das damals?
0: Ach, da war ja sogar ich noch klein und das will was heißen. Wer liegt denn eigentlich hinten?
2: Ich.
0: Darfst du zuerst antworten?
2: Ja. Also ich würde Pink Floyd nehmen, aber ich habe keine Ahnung.
0: Pink Floyd.
2: Ich nehme Pink Floyd.
0: Okay, Mary, was nehmen wir? ABBA, jetzt sind noch ABBA übrig. Oder die Beatles.
4: ABBA oder die Beatles.
5: Ich muss sagen, ich hätte auch Pink Floyd genommen. Blöd. Darf ich noch kurz überlaufen?
0: Anfang der 80er könnte also, ABBA gewesen sein.
5: Ja.
0: Die Beatles waren da schon Geschichte, klar.
5: Ich glaube wirklich, es war Pink Floyd. Dann aber am ehesten aber, ja.
0: Dann am ehesten aber. Weil warum sollen die nochmal Beatles, aber ist ja auch nicht ganz unwahrscheinlich. Wie hieß das Album von den Beatles?
4: Revolver Road.
0: Revolver Road. Haben die das auf CD gemacht? Pass auf, los, lass uns Beatles sagen. Oh. Ich sag die Beatles. Ja, wir sagen, also Miri und ich sind uns einig.
5: Nee, Miri und ich sind uns überhaupt gar nicht einig. Beatles. Das möchte ich hier mal festhalten. Ich halte mich hier sowas von raus jetzt.
0: Okay. Pass auf, wenn die Beatles, wenn das stimmt, dann würden wir jetzt, haben wir schon mal jemals einen Beatles-Titel gespielt hier bei uns?
2: Nicht so oft.
0: Dann würden wir das jetzt, also sollten die Beatles richtig sein, würde ich jetzt gleich einen Beatles-Titel
5: spielen. Spielst du auch Pink Floyd, wenn Pink Floyd richtig ist?
0: Nee, nur jetzt
5: Pink Floyd
0: die Beatles.
5: Ist cool. Nee.
0: Okay, also Tim. Okay.
4: So, das war jetzt ganz schön fies, aber die Musikliebhaber und Kenner da draußen werden es gemerkt haben. Zwei dieser Alben, die genannt wurden, die gibt es gar nicht.
0: Oh.
2: Jetzt hast du uns auch noch vorgeführt. Danke, Tim.
0: Okay.
2: Super. So ist auch unser Tim. Ne? Hören Sie auch die Art der Lache.
5: Ja, aber entschuldige, Bright Side of the Moon von Pink Floyd gibt's.
0: Ach so? Ach so? Das heißt?
5: Na, warte nur.
0: Was ist richtig?
4: Richtig, Sis. Aber The Visitor.
0: Nein.
4: Ja.
0: Nein.
4: Pink Floyd ist Dark Side of the Moon.
5: Ach, so.
4: Bright Side of the Moon. Und Revolver Road von den Beatles, es gibt nur Abbey Road oder das Album Revolver.
0: Ja, genau.
5: So, hättest du mal auf den Joker gehört?
0: Hätte ich mal auf den Joker gehört, dann hätten wir jetzt einen Punkt geholt.
5: Glatter Durchläufer, sagt auch Herr Orlowski.
0: So bleibt der Punkt dann gleich. Und das bedeutet, der Tim muss Kaffee kochen für alle.
4: Ja, so, das geht gut los.
0: Mal los. Wir wünschen Ihnen und euch allen eine schöne neue Woche. Es ist jetzt kurz nach 7:15. Morgen.

0: Es ist 6:55 am Montag und auch wenn es hier und da ein bisschen geregnet hat, noch immer ist es insgesamt viel zu trocken. Und noch immer gibt es europaweit und auch bei uns im Land ausgedehnte Waldbrände. Mehr dazu und was heute sonst noch wichtig ist und wichtig wird, fahren Sie gleich in den Nachrichten.
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12: Mit Anke Wolf. Einen schönen guten Morgen. Tödlicher Badeunfall im Kreis Görlitz. Ein 30-jähriger Mann ist gestern Nachmittag leblos aus einem Teich in Buchholz geborgen worden. Der Notarzt konnte nur noch den Tod feststellen. Für die Schüler in der sächsischen Lausitz geht heute wieder der Unterricht los. 6 Ferienwochen liegen hinter ihnen. Am Start sind auch rund 4000 ABC-Schützen. Die Feuerwehr hat in Cottbus-Ströbitz einen brennenden Carport gelöscht. Zunächst hatten 4 Mülltonnen gebrannt, so die Polizei. 4 Brände am vergangenen Wochenende in einem Waldgebiet zwischen Finsterwalde und Lugau. Die Polizei ist sich sicher, es war Brandstiftung und hat entsprechende Ermittlungen eingeleitet. Die belgischen Behörden haben zur Bekämpfung des größten Waldbrands in der Geschichte unseres Nachbarlandes Einsatzkräfte aus Deutschland angefordert. Die Helfer sind schon unterwegs. Mehr als 2700 Hektar stehen in Flammen.
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13: Studio Jens und Breit, schönen guten Morgen. Die deutschen Leichtathleten haben zum Abschluss der EM in Birmingham noch einmal kräftig Medaillen gesammelt. Frederik Rupert gewann Gold über 3000 Meter Hindernis. Der Dresdner Karl Bebendorf holte Bronze. Im Speerwurf der Frauen überraschte Julia Ulbricht mit Silber. Auch die deutsche 4x100 Meter Mixstaffel lief auf Platz 2, stellte dabei einen deutschen Rekord auf. Bereits am Vormittag hatte Amanal Petros den Marathon gewonnen und mit dem deutschen Team zusätzlich Silber geholt. Ohne Medaille blieb dagegen Malaika Miyambo im Weitsprung. Die zweimalige Europameisterin wurde Fünfte. Und die deutschen Schwimmer haben zum Abschluss ihrer EM in Paris noch 3 weitere Medaillen geholt. Isabel Große schwamm über 400 Meter Freistil zu Silber. Maja Werner wurde dahinter Dritte. Bei den Männern wurde Lukas Mertens über 400 Meter Freistil nach einem starken Schlussspurt Dritter.
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12: Einen wunderschönen guten Morgen. So schmeckt Heimat. Das Motto der Bautzener Senfwochen in diesem Jahr. Und ja, so tropft die Heimat, könnte es wettertechnisch heißen. Denn es kann immer mal Schauer geben zwischendurch. Die Temperaturen sind im Vergleich zum Wochenende auch ein Stück nach unten gegangen. Heute gibt's so um die 21 Grad. Morgen, übermorgen, beide Tage noch so ein bisschen durchwachsen. Auch da kann es immer mal tröpfeln von oben. Ab Donnerstag wird's dann aber schon wieder besser und auch ein Stückchen wärmer. Und auf den Straßen ist alles noch ruhig. Da haben wir noch nichts. Keine Stau und Blitzer, aber Sie vielleicht, also falls Sie irgendwas entdeckt haben, sagen Sie gerne Bescheid. 03x800 und die 4 ist die Nummer, unter der Sie mich erreichen.
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0: Jawohl.
12: Ferien sind vorbei.
0: Disziplin. Es ist 4 Minuten vor 6:30. Wir wünschen euch und Ihnen einen wunderbaren Start in die neue Woche. Sagen nochmal herzlich willkommen zurück aus den Sommerferien.
12: Ja, und wir haben mal geguckt, was die neue Woche so bringt, was so ansteht an wichtigen Terminen. Eine kleine Übersicht haben wir gleich für Sie.
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0: 6.33 Uhr. 6:33, 7:03. Und ich gebe mal ab an die Miri und wir schauen mal, was die Woche so bringt.
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2: Schönen Start in die neue Woche. Happy Monday in Bautzen auf dem Wendischen Kirchhof. Ist Zeit für Geschichten. Wir verraten heute mehr dazu. Das Wasserwerk Kamenz dockt an den Trinkwasserverbund Lausitzer Revier an. Damit wird ein weiterer Schritt für eine sichere Wasserversorgung getan. Mehr dazu gibt's am Mittwoch. Nanu, Spitzenkoch Stefan Marquardt schwingt am Donnerstag den Kochlöffel in der Bruno-Bürgel-Oberschule in Weißwasser. Wir gucken ihm ein bisschen über die Schulter und letzter Arbeitstag für ein kommunalpolitisches Urgestein. Der Bürgermeister von Bernsdorf, Harry Habel, sagt am Freitag nach 21 Jahren Tschüss und am Sonntag gibt's auf der Lausche den Tag der Oberlausitz.
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1: Ja, 6:05.
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4: Einen schönen guten Morgen. Ja, der Wochenstart ist so ein bisschen durchwachsen. Die Temperaturen, die gehen auf 22 Grad rauf heute. Einzelne Schauer kann es geben, auch mal ein Gewitter mischt vielleicht mit. Und es bleibt eher dicht bewölkt. Und auf den Straßen, da haben wir noch nichts jetzt aktuell. Aber Sie vielleicht, dann rufen Sie gerne an 03x800 und die 4 ist die Nummer, unter der Sie mich erreichen.
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0: Supergirl. Dann kommen wir jetzt zum Superman des deutschen Wetters. Wie ich das wieder gesagt habe. Der Superman ist der Better Wetterman. Ja, und der hat auch einen Namen. Ich, Michael Klein. Wunderschönen guten Morgen. Hallo, herzlich willkommen zurück aus dem Wochenende. Du warst ja in der Eifel.
1: Ich war in der Eifel tatsächlich, ja.
0: Ja, Michael Klein hat ja einen Wetterpark in der Eifel, also seine Firma, donnerwetter.de, ja, wo man so hinkt, also weil es da eben hohe Berge gibt und so, ne, und so relativ, warum eigentlich die Eifel, ja?
1: Weil es wirklich tatsächlich so eine der Stellen ist in Deutschland, also ja, andere Ecken noch, die mit am dunkelsten ist, wo man also wirklich auch zum Beispiel Sterne gut beobachten, ja, kann. Und für Deutschland, weil das Wetter ja ganz oft von Westen hereinkommt, so ein bisschen repräsentativ auch, ja, was da an Wetter grundsätzlich erstmal hereinzieht, an Luft, damit man hinterher gucken kann, was veranstalten wir in Deutschland damit.
0: Genau, und da kommt so Schulklassen und so weiter und da kann man mal gucken, wie Wetter so funktioniert. Worauf ich hinaus wollte, ist, Michael, in der Eifel haben wir ja die Waldbrände auch. Und hat man das gemerkt? Habt ihr da was mitbekommen?
1: Oh, deutlich. Wir waren eigentlich also hier von dem ersten Waldbrand, ich sag mal, es sind ja schon mehrere, der erste, der in Hürtgenwald, also auf deutscher Seite, den haben wir erstmal sehr stark am Freitag noch gerochen. Also es war auch teilweise draußen gesessen hat, auch Samstagvormittag, und wirklich die Augen gebrannt haben, dass man eigentlich direkt wieder reingehen musste. Naja, und dann kam anschließend das Ganze noch aus Belgien, was ja noch fünfmal, ich glaube siebenmal so groß gewesen ist, wie das auf der deutschen Seite. Ja, und jetzt immer noch so an der Grenze zu Deutschland ist. Also Monschau ist ja ein Ort, der unmittelbar auch an der Grenze liegt. Ganz historischer, schöner, alter Ort, wo das Feuer dann auch kurz vor der Tür stand.
0: Ne? Ja, jetzt kommt ja ein bisschen Regen.
1: Gott sei Dank, ja.
0: Also auch bei uns, das heißt, es ändert sich ein bisschen was am Wetter.
1: Ja, also auch im Plauen hier, in Anführungszeichen, unser Waldbrand, Gott sei Dank ja dann unter Kontrolle, da hat der Regen auch ein bisschen mitgeholfen. Und auch im Westen, tatsächlich zieht jetzt im Moment ein ordentliches Regengebiet durch, beziehungsweise es ist aber auch so, bis jetzt hat es das hohe Fenn nur so gestreift, das ist noch nicht so viel gewesen, aber da kommt jetzt noch was hinterher. Insofern hilft das jetzt hoffentlich auch, diesen Waldbrand in den Griff zu bekommen.
0: Okay, und dann so die nächsten Tage ein bisschen hin und her.
1: Genau, also jetzt wieder auf uns geguckt. Wir haben es wirklich auch sehr hin und her Wetter. Wir haben jetzt typisches Westwindwetter, dass da immer wieder neue Ausläufer kommen, immer wieder neuer Regen. Oftmals Schauer, das sind noch nicht die ganz, ganz großen Regenmengen. Das addiert sich aber hoffentlich auch im Laufe der Woche noch ein bisschen bei uns auf. Gerade heute ist so ein Tag, bei dem es immer mal wieder Regen gibt, immer mal wieder so schauerartig. Temperaturen sind jetzt deutlich frischer, nur noch so was um 22 Grad. Morgen vielleicht 21, 22 Grad. Und ab Donnerstag wird es dann wahrscheinlich wieder beständiger, trockener und auch wieder sommerlich wärmer werden.
0: Okay, Micha, dann machen wir jetzt erstmal ein Käffchen zum Wachwerden.
1: Gerne.
0: Und hören uns später nochmal.
1: Machen wir. Bis dann.

0: 12 Minuten vor 7 an diesem Montagmorgen die Ex-Frau bzw. die Ex-Verlobte von Wladimir Klitschko, die Hollywood-Schauspielerin Hayden Panettiere, ist tot. Sie wurde nur 36 Jahre alt. Über die Todesursache ist noch nichts bekannt. Weitere Nachrichten gibt's gleich bei uns für Sie.
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10: Mit Anke Wolf. Guten Morgen.

0: Im Kreis Görlitz hat es einen tödlichen Badeunfall gegeben. Ein 30-jähriger Mann ist gestern Nachmittag leblos aus einem Teich in Buchholz geborgen worden. Der Notarzt konnte nur noch den Tod feststellen. Knut Michael Konot berichtet.
1: Der Mann war gestern Mittag in dem als Tonloch bezeichneten Gewässer schwimmen. Zeugen beobachteten, dass er Probleme bekam und kurz darauf nicht mehr zu sehen war. Sie riefen sofort die Rettungskräfte. Taucher stiegen ins Wasser, die Feuerwehr ließ eine Drohne über dem Teich kreisen. Kriminaltechniker nahmen die Arbeit auf. Die Polizei geht von einem Badeunfall aus.
0: In den Schulen in der sächsischen Lausitz ertönt wieder die Stundenklinge. Die Ferien sind vorbei, der Unterricht beginnt. Erstmals seit über 20 Jahren werden alle sächsischen Lehrpläne grundlegend überarbeitet. Schüler sollen künftig moderner lernen, unter anderem mit neuen digitalen Medienpässen und Mathe-Lern-Apps, bekommen aber gleichzeitig mehr Freiräume zum Wiederholen und Vertiefen. Die Feuerwehr hat in Cottbus-Ströbitz einen brennenden Carport gelöscht. Zunächst hatten 4 Mülltonnen gebrannt, so die Polizei. Verletzt wurde niemand. Und 4 Brände am vergangenen Wochenende in einem Waldgebiet zwischen Finsterwalde und Lugau. Die Polizei ist sich sicher, es war Brandstiftung. Mit dem besten Ergebnis seit 28 Jahren ist die Leichtathletik-EM in Birmingham zu Ende gegangen. Zum Abschluss gab es nochmal Gold für Team Deutschland. Hindernisläufer Frederik Ruppert triumphierte über 3000 Meter. Der Dresdner Karl Bebendorf holte Bronze. DLV-Verbandsvorstand Büttner zeigte sich in der ARD stolz.
2: Dass wir ein neues Selbstbewusstsein haben, dass wir nach 2 Jahren, ich erinnere mich noch gut daran, in Budapest waren wir ja wirklich ganz weit hinten, dass uns die Arbeit wirklich gelungen ist, jetzt nochmal ein ganz anderes Selbstverständnis auch zur eigenen Leistung zu haben, als Team aufzutreten und mit breiter Brust hier rausgehen, auch wieder stolz sein, den Adler tragen zu können und dann loszulegen.
0: Die deutsche Bilanz in Birmingham, 6-mal Gold, 10-mal Silber und 5-mal Bronze. Die US-Schauspielerin Hayden Panettiere ist tot, das teilt ein Sprecher mit. Die frühere Verlobte von Ex-Boxweltmeister Wladimir Klitschko wurde nur 36 Jahre alt. Die Umstände ihres Todes sind noch unbekannt. Panettiere machte sich als Schauspielerin in Film und Fernsehen einen Namen. Mit Wladimir Klitschko hat sie eine Tochter.
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4: Guten Morgen, ja, das Wetter zum Wochenstart ist eher so ein bisschen wechselhaft. Die Temperaturen angenehm frisch, 21 Grad, das sind die Höchstwerte für heute. Immer wieder kann es Schauer geben. Morgen der Tag und übermorgen beide Tage eigentlich bleiben auch eher noch wechselhaft mit ein paar Tropfen zwischendurch. Und der Donnerstag, der wird dann wieder wärmer. Da geht es schon wieder rauf auf bis zu 26 Grad. Da soll es auch weitestgehend trocken bleiben. Und auf den Straßen, da haben wir noch nichts. Keine Staus und Blitzer, die uns gemeldet worden sind. Aber Sie können das gerne tun, kostenlos natürlich. 03x800 und die 4 ist die Nummer oder Sie schreiben eine WhatsApp. Die Nummer finden Sie auf radiolausitz.de.
5: Ja, danke schön, Miri.
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8: La la la la la. Guten Morgen.
9: Ich habe auf dich gewartet.
8: Mensch, wir wünschen erstmal einen tollen Start in diese neue Woche. Willkommen zurück aus den Sommerferien. Endlich geht die Schule wieder los. Das ist doch wunderbar.
4: Ja, endlich wieder Montag. Oh, also machen Sie was draus.
8: Kurz vor 7.
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0: Einen wunderschönen guten Morgen. Es ist jetzt 7:02.
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0: Viva la vida! Coldplay um 7:11. Ja, Sie merken schon, wir sind alle ein bisschen aus dem Häuschen, weil endlich sind die Ferien vorbei. Endlich wieder Schule, endlich wieder normaler Rhythmus. Ja.
1: Endlich lernen, endlich Wissen in sich aufsaugen.
0: Ne, und wieder so ein bisschen Struktur im Leben, das ist so wichtig, ja. Struktur im Tag. Und zum Tag gehört natürlich auch unser Chefmeteorologe Michael Klein. Dass du überhaupt noch ans Handy gehen darfst, jetzt ans Telefon, weil es gibt ja neue Regeln, also verschärfte Handyregeln in den Schulen.
1: Ja.
0: Also jetzt mit dem neuen Schuljahr, aber dem Michael Klein, dem erlauben wir das Handy frühmorgens.
1: Hey, ich habe auch heute erst erste Stunde, also nicht nullte.
0: Nullte, ach die erste Stunde jetzt, ja.
1: Ja, ich bin noch nicht dabei. Also
0: ja, ach so, ja, alles klar, du bist eigentlich noch zu Hause.
1: Ja, ja. Mhm. Heute ist Deutsch. Heute lerne ich Deutsch. Heute lerne ich sprechen.
0: Das lernen wir nie mehr. Micha, mit dem Ferienende kommt jetzt wirklich auch so ein bisschen das Ende dieser relativ langen Hitzewelle.
1: Genau, ja. Boah. Also jetzt, ich glaube für alle Schülerinnen und Schüler ganz gut, dass es nicht mehr so heiß ist, dass es nicht mehr so in die Klassenzimmer reinbrät bei den Temperaturen. Wir sind jetzt in einer deutlich niedrigeren Temperaturphase. Also heute sind es so vielleicht 21, 22 Grad und dazu ja auch immer mal wieder Schauer, die durchziehen, also etwas wechselhafteres Wetter. Ist jetzt natürlich nicht so schön, wenn man gerne ins Freibad wollen würde, aber wenn man in der Schulklasse rumsitzt, ist es, glaube ich, deutlich besser.
0: Okay, also heute Morgen dann erstmal schön durchlüften. Wahrscheinlich wird es noch relativ drückend sein. Wir haben ja letzte Woche schon gemeckert. Ja, wir sind ja die alten Meckeronkels, obwohl wir uns vorgenommen haben, eher die positiven Dinge zu sehen. Aber es werden immer noch Schulen bei uns im Land, auch hier in Sachsen, geplant, ohne Kühlung. Ja, also neu gebaute Schulen, Neubauten und so weiter. Und das ist natürlich jetzt nicht mehr wirklich zeitgemäß.
1: Nee, aber jetzt ist natürlich auch die Frage, wenn man ran muss, macht man es dann erst vielleicht bei den Altenheimen oder Krankenhäusern oder zumindest mal, dass es Bereiche gibt, die gekühlt sind.
0: Ja, ja.
1: So, und bei den Schulen, da kann man ja schon vieles auch tun, wenn man Außenverschattungen hat und so weiter. Da ist also auch schon viel zu tun. Ja, aber temperaturmäßig, Gott sei Dank, jetzt für die nächsten Tage gutes Durchlüften, mal Fenster aufreißen und so weiter, weil es auch tagsüber dann morgen zum Beispiel gerade mal so um 21, 22 Grad sind. Dicke Wolken, also keine großartige Sonneneinstrahlung dazu und zwischendurch auch morgen immer mal wieder etwas Regen.
0: Das kennen wir gar nicht mehr, so wechselhaftes Wetter. Damit geht es auch erstmal weiter?
1: Genau, es geht damit noch am Mittwoch weiter. Ab Donnerstag kommt die Trockenheit und die Sonne wieder zurück, denn dann werden auch die Temperaturen wieder über 25 Grad gehen. Heißt auch im Moment bei uns sehr niedriger Waldbrandgefahrenindex. Das ist deutlich gesunken durch die Schauer. Damit sind wir hier in Sachsen relativ gut im Moment dran. Der Westen hat es noch deutlich kritischer, aber auch im Rest Deutschlands ziehen jetzt immer mal wieder Regen durch. Ja, und bei uns dann erst zum Ende der Woche hin die Trockenheit wieder und dadurch geht es dann natürlich auch mit dem Waldbrandgefahrenindex wieder ein bisschen nach oben.
0: Okay, Micha. Wir bleiben bei der guten alten Tradition, auch im neuen Schuljahr.
1: Du meinst das Käffchen direkt jetzt?
0: Los, komm, das machen wir jetzt, Käffchen. Ah.

0: 12 Minuten vor halb 8. Ja, eine ganz traurige Meldung hat uns heute am frühen Morgen erreicht. Die Ex-Frau bzw. die Ex-Verlobte, muss man sagen, von Wladimir Klitschko, die Hollywood-Schauspielerin Hayden Panettiere, ist tot. Sie wurde nur 36 Jahre alt. Über die Todesursache ist noch nichts bekannt. Weitere Nachrichten gibt's gleich bei uns für Sie. Bleiben Sie dran.
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16: Mit Anke Wolf. Schönen guten Morgen. Tödlicher Badeunfall im Kreis Görlitz. Ein 30-jähriger Mann ist am Nachmittag leblos aus einem Teich in Buchholz geborgen worden. Der Notarzt konnte nur noch den Tod feststellen. Für die Schüler in der sächsischen Lausitz geht heute wieder der Unterricht los. 6 Ferienwochen liegen hinter ihnen. Am Start sind auch rund 4000 ABC-Schützen. Die B96 westlich von Lauter wird erneuert. Der 4. Bauabschnitt ist an der Reihe. Von heute bis voraussichtlich Mitte Oktober wird zwischen Friedrich-Engels-Straße und Senftenberger Straße gebaut. Böse Überraschung für Camper am Senftenberger See. Diebe haben sich mit 3 Elektro-Pedelecs davon gemacht. Die Räder waren gesichert. Karl Bebendorf hat bei der Leichtathletik-EM in Birmingham Bronze über 3000 Meter Hindernis gewonnen. Der Dresdner schaffte durch eine starke Schlussrunde noch den Sprung aufs Podest. Gold ging an seinen deutschen Teamkollegen Frederik Ruppert.
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18: Guten Morgen. Ja, das Wetter zum Wochenstart ist eher so ein bisschen wechselhaft. Die Temperaturen angenehm frisch. 21 Grad, das sind die Höchstwerte für heute. Immer wieder kann es Schauer geben. Morgen der Tag und übermorgen. Beide Tage eigentlich bleiben auch eher noch wechselhaft mit ein paar Tropfen zwischendurch. Und der Donnerstag, der wird dann wieder wärmer. Da geht es schon wieder rauf auf bis zu 26 Grad. Da soll es auch weitestgehend trocken bleiben und auf den Straßen, da haben wir noch nichts. Keine Staus und Blitzer, die uns gemeldet worden sind, aber Sie können das gerne tun, kostenlos natürlich. 03x800 und die 4 ist die Nummer oder Sie schreiben eine WhatsApp. Die Nummer finden Sie auf radiolausitz.de.
0: Ja, dankeschön Miri.
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0: Schönen guten Morgen. So, wollen wir anfangen?
21: Morgen, Sir. Ich bin sowas von startklar.
0: Dann starten wir mal in die neue Woche, die ja auch eine neue Schulwoche ist. Oder endlich wieder Schule, ja, nach den Sommerferien.
22: Und manche Kinder haben ja heute sogar Geburtstag. Oh. Wie zum Beispiel die kleine Clara. Clara wird heute nämlich 10 Jahre alt.
0: Okay.
22: Und
0: wir machen ja normalerweise keine Geburtstagsgrüße.
22: Machen wir eigentlich nicht, ne? Aber an der Stelle sollen wir mal liebe Grüße sagen von der Family zum 10. Geburtstag. Heute am 17. August, liebe Clara. Mhm. Und Clara ist ganz aktiv im Fußball, also spielt total gerne Fußball.
0: Okay, und wir machen ja deshalb eine Ausnahme für Clara, ja, weil die Clara hat eine Frage zu schlau gemacht um 7:30. Das ist ja in 5 Minuten. Es ist, also wenn sie aktiv im Fußball ist, wahrscheinlich eine Fußballfrage.
22: Es ist eine Fußballfrage, okay, genau. Also und zwar geht es um den WM-Pokal, aus was der so ist und wo der dann gestanden hätte, wenn wir ihn denn gekriegt hätten, weil wir haben ihn ja nicht gekriegt. Nee, aber Gott. Ich meine, ne, weißt du überhaupt, wie der aussieht?
0: Pass auf, also die Antwort auf all diese Fragen gibt's gleich. Ja. Jetzt erstmal einen wunderschönen guten Morgen und einen guten Start in die Woche.
22: Morgen.
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0: So, es ist kurz nach halb acht, einen Viva wunderschönen guten Morgen. Und wir haben ja gerade schon über die Clara gesprochen. Die Clara, die heute ihren 10. Geburtstag feiert. Nochmal Happy Birthday. Clara ist aktiv im Fußball und hat eine Frage an unser Lehrerkind Christine. Nämlich, aus welchem Material besteht eigentlich der Fußball-WM-Pokal? Und wo wird der Pokal aufbewahrt oder würde er aufbewahrt werden? Wäre Deutschland Weltmeister geworden? Fragen über Fragen, die Antworten gibt's jetzt.
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2: Also der offizielle FIFA-WM-Pokal ist knapp 37 Zentimeter hoch und wiegt ein bisschen was über 6 Kilo. Davon sind 4631 Gramm 18-karätiges Gold. Damit es dann insgesamt nicht zu schwer wird, ist der Pokal innen hohl. Der Sockel enthält nochmal zwei Ringe aus Malachit, einem grünen Halbedelstein. Die Goldstatue zeigt zwei triumphierende Fußballspieler, die zwischen ihren ausgestreckten Armen gemeinsam eine Weltkugel halten. Der heutige Materialwert, den Pokal gibt es schon seit 74, liegt bei knapp 450.000 Euro, weil der Goldpreis ja so stark angestiegen ist. Das Original befindet sich in der Schweiz, im FIFA-Museum in Zürich und wird dort auch nur zu ganz besonderen Anlässen rausgeholt, bei der Endrundenauslosung zum Beispiel oder eben auch bei der Krönung des neuen Weltmeisters nach dem WM-Finale. Der Originalpokal darf auch nur von einem ausgewählten Kreis von Menschen berührt und gehalten werden, von Staatsoberhäuptern oder eben den Weltmeistern. Aber wie gesagt, mit nach Hause gibt's dann nur ein Replikat, also eine originalgetreue Nachbildung. In Spanien steht das Teil jetzt in einer Vitrine in Madrid. Bei uns wäre es wahrscheinlich das Deutsche Fußballmuseum in Dortmund geworden, aber hätte Fahrradkette, hat ja leider nicht geklappt mit dem WM-Pokal.
0: Dankeschön, Christine.
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0: 6 Minuten nach 7:30 jetzt.
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3: Guten Morgen, einen wunderbaren Start in die neue Woche. Das Wetter ist eher so ein bisschen wechselhaft. 21 Grad die Höchstwerte bei uns in der Lausitz. Einzelne Schauer sind auch immer wieder möglich und auf den Straßen ist alles noch ruhig. Aber vielleicht haben Sie schon irgendwas entdeckt, dann sagen Sie gerne Bescheid. 03x800 und die 4 ist die Nummer, unter der Sie mich erreichen.
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0: Pippa Pink. Pippa Pink, ja, 10:30. Einen, ja, wie war wunderschön, guten Morgen, könnte man dann ja auch sagen. Jetzt kommt der Chefmeteorologe Micha Klein.
1: Morgen.
0: Tja, und hast du mitbekommen, Cristiano Ronaldo?
1: Was denn jetzt?
0: Der hat ja nur geheiratet, ne?
1: Ist er schon wieder geschieden?
0: Nein, man wusste nicht genau wo, in seinem Wohnzimmer. Er hat überhaupt kein großes Theater gemacht, ja, nicht irgendwo Schloss und was auch immer. In seinem Wohnzimmer. Das haben die beiden jetzt zugegeben. Wirklich im aller kleinsten Kreis, ja, Cristiano Ronaldo. Ja. Also wirklich ohne Shishi. Einfach zack, bumm, ja, willst du, ja, oder sie, sagt man, ne?
1: Dort, und sie, oder? Nee, das war in den
0: Portugiesen. Ach nee, das war Sim, glaube ich. Im Portugiesisch sagt man Sim. Ja. So. Ja, und parallel dazu hat er ja gesagt, dass das wahrscheinlich seine letzte Saison sein wird als Profifußballer.
1: Ah, kaum geheiratet, schon ist er weg, ne?
0: Natürlich, ja.
1: Ich höre die Musik im Hintergrund. Hast du eine Frage oder was?
0: Ich hätte eine Frage. Wollen wir?
1: Oh.
0: Das kleine Quiz mit Michael Klein, das darüber entscheidet, wer das Käffchen nach dem Wetterbericht ausgibt. Und ja, wenn er jetzt schon seine Karriere beendet, dann vielleicht mal eine Cristiano Ronaldo-Frage heute. Er hält ja ganz viele Rekorde im Fußball. Ja. Zum Beispiel welchen? Einer der folgenden drei. Aber nur einer ist richtig. Hält er den Rekord für die meisten Tore in einem Spiel, also die meisten geschossenen Tore, die meisten Länderspieltore im Weltfußball oder die meisten WM-Tore? Ronaldo.
1: WM-Tore hatten wir doch gerade noch die Diskussion. Nee, das nicht. Das war Messi ganz vorne oder wer hatte jetzt die meisten WM-Tore? Ach, generell. Warte mal, das war ja nicht.
0: Also generell, nicht WM-Tore. Bei dieser WM, ne?
1: Ja, da war doch Mbappé immer ganz vorne. Guck mal, ich weiß was vom Fußball.
0: Ja, stimmt. Kennst den Namen.
1: Ja, zwar nichts Wirkliches,
0: ja.
1: Also.
0: Ja.
1: Hat der Ronaldo noch. Nee, das war doch Messi, der den Rekord hat. Oder war das nur innerhalb der WM, in dieser WM?
0: Aber der Zverev war auch nicht so schlecht.
1: Der Zverev, ja, der hatte oft Vorteil.
0: Ja, ja, okay, dann, also Ronaldo, die meisten Tore in einem einzigen Fußballspiel, die meisten Länderspieltore im Weltfußball oder die meisten WM-Tore insgesamt?
1: Also, ich glaube, das Erste, das könnte ja auch bei so einem Kreisligaspiel mal passieren, dass da irgendwo dann ein Fritz Meier, wie immer er dann heißt, 83 Tore gespielt hat im Derby gegen... Krüller sieht oder was weiß ich. Deswegen, ich würde jetzt mal sagen, Länderspieltore.
0: Log mal die meisten Länderspieltore im Weltfußball und diesen Rekord mit 146 Toren.
1: Hält Fritz Meier aus Krüller?
0: Die meisten Länderspieltore im Weltfußball hält Cristiano Ronaldo. Ja! Micha! Du bist eben ein Fuchs. Auch auf Gebieten, in denen du dich nicht so auskennst, ist ja beim Wetter auch so.
1: Sollte Wirtschaftsministerin werden.
0: Ja, genau.
1: Wenn ich mich mit nichts auskenne, aber dann vielleicht, ich hätte...
0: Du solltest in die Politik gehen. Nein, also vollkommen richtig, ja, die meisten Länderspieltore sind die meisten Tore in einem Spiel. Auch das hast du richtig analysiert. Das ist ein polnischer Spieler mit Wiesław Gbrzeszczyk, irgendwie 22 Tore in einem Spiel. Und die meisten WM-Tore, auch da warst du auf der richtigen Fährte Mbappé mit, ich glaube, 22 oder so.
1: Insgesamt.
0: Ja, auch da liegt er ganz vorn. Micha, das heißt, ich gebe ein Käffchen aus, wenn du uns jetzt noch ganz kurz, naja, schönes Wetter, schön ist ja immer relativ, es wird sich etwas ändern am Wetter.
1: Dieses Konditionale jetzt hier, dieses Gewinnspiel, das ich mir hart erkämpft habe in einem Themenbereich, bei dem ich mich gar nicht auskenne. Ja. Und dann kommt hier, Käffchen kriegst du aber nur wenn. Also, wettermäßig wenn, glaube ich, normalerweise würde man jetzt meckern und sagen, oh, der Sommer ist vorbei, ist so Herbst, es fühlt sich so doof an. Aber nach dieser langen Hitzephase und der Dürre kann man sich vielleicht darauf einigen, dass ganz gut ist, wenn die Natur doch mal ein paar Tropfen abbekommt. Heute Höchsttemperaturen nur noch bis 22 Grad, viele Wolken und zwischendurch immer mal wieder ein Schauer, noch mal möglich etwas Regen, der da durchzieht, von Westen kommt. Wie heißt es immer so schön? Die Natur braucht's ja.
0: Braucht's ja. Und die nächsten Tage dann auch ein bisschen durchwachsen, aber nicht schlecht.
1: Genau. Ab Donnerstag wird's wieder sonniger und wärmer, dann wieder über 25 Grad.
0: Siehste. Ja, dann gebe ich jetzt ein Käffchen aus, Micha.
1: Doch noch, ja.
0: Und wir hören uns dann später nochmal wieder. Bis dann, Jan. Tschüss, mach's gut.

0: kurz nach dreiviertel acht. Einen schönen Montagmorgen. Wir haben es gerade gehört von Michael Klein, auch wenn es hier und da ein bisschen geregnet hat. Noch immer ist es insgesamt viel zu trocken und noch immer gibt es europaweit und logischerweise auch hier bei uns im Land ausgedehnte Waldbrände. Mehr zum Thema, was sonst noch wichtig ist und wichtig wird, erfahren Sie gleich bei uns in den Nachrichten.
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16: Mit Anke Wolf einen schönen guten Morgen. Für die Schüler in der sächsischen Lausitz geht heute wieder der Unterricht los. 6 Ferienwochen liegen hinter ihnen. Am Start sind auch rund 4000 ABC-Schützen. Was ist neu in diesem Schuljahr, Knut Michael Kunert?
17: Da wäre das Handyverbot. Es gilt ab sofort auch für die Klassen 5 bis 8 an weiterführenden Schulen. Lehrpläne wurden modernisiert. Neben mehr digitaler Bildung, etwa durch spezielle Lern-Apps in Mathe, soll es künftig vor allem mehr Zeit zum Üben und Vertiefen des Unterrichtsstoffs geben. Auf Kritik stößt die Abordnung von Lehrern an andere Schulen.
16: Im Kreis Görlitz hat es einen tödlichen Badeunfall gegeben. Ein 30-jähriger Mann ist gestern Nachmittag leblos aus einem Teich in Buchholz geborgen worden. Der Notarzt konnte nur noch den Tod feststellen. Der Mann war in dem als Tonloch bezeichneten Gewässer schwimmen. Zeugen beobachteten, dass er Probleme bekam.

0: kam und kurz darauf nicht mehr zu sehen war. Die B96 westlich von Lauter wird erneuert. Der vierte Bauabschnitt ist an der Reihe. Von heute bis voraussichtlich Mitte Oktober wird zwischen Friedrich-Engels-Straße und Senftenberger Straße gebaut. Das sind rund 3 Kilometer. Kraftfahrer können eine Umleitung nutzen. Die Gesamtkosten für alle 5 Abschnitte betragen 1,2 Millionen Euro. Dafür kommt der Bund auf. Wegen des riesigen Waldbrandes im Hohen Venn sind am späten Abend nun doch Teile der Stadt Monschau in Nordrhein-Westfalen evakuiert worden. Erstmal waren 17 Häuser betroffen. Dabei war man gestern eigentlich davon ausgegangen, dass die Flammen nicht übergreifen. Der Brand, der seit Freitag in Belgien wütet, hat schon rund 30 Quadratkilometer zerstört. Zudem brennt es weiterhin großflächig im Westerwald und im Saarland. Karl Bebendorf hat seinen Bronzeerfolg von der vergangenen Europameisterschaft wiederholt. Der Dresdner lief in Birmingham über 3000 Meter Hindernis auf Platz 3, war aber nicht zufrieden. Er sagte in der ARD:
1: Sehr enttäuschend. Ich bin auf jeden Fall in der Form, das zu schaffen. Habe auch die Beine gehabt, habe es aber irgendwie heute wieder taktisch irgendwie verschlafen. Mir ging es auch tatsächlich körperlich vom Magen her gar nicht so gut, schon vor dem Rennen. Das sind alles keine Ausreden. Ich habe trotzdem die Medaille geholt, ist jetzt kein Grund zur Trauer, aber mein Anspruch ist ein anderer und dazu hat es heute eben leider nicht gereicht.
0: Gold ging ebenfalls nach Deutschland. Frederik Ruppert gewann den Titel.
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3: Einen wunderbaren guten Morgen, einen schönen Start in die neue Woche. Die beginnt eher wechselhaft, 21 Grad die Höchstwerte, immer wieder sind Schauer möglich heute. Morgen, übermorgen sehen beide Tage noch ähnlich aus, auch da kann es ein paar Tropfen geben zwischendurch. Die Temperaturen, die bleiben in etwa so wie heute. Am Donnerstag wird es dann wieder wärmer mit Höchstwerten um die 26 Grad und da bleibt es dann auch weitestgehend trocken. Und auf den Straßen, da haben wir jetzt momentan nichts, was stört, keine Staus und Blitzer. Aber Sie vielleicht, dann sagen Sie gerne Bescheid. 03x800 und die 4 ist die Nummer, unter der Sie mich ganz entspannt erreichen. Gute Fahrt und einen wunderschönen Montag.
4: Ja, danke schön, Miri.
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4: Toll, oder?
8: Die Frage, sorry, vielleicht ist das jetzt, ist egal. Ich versuche da keine Ausrede zu finden. Ich glaube, das könnte ich in diesem Augenblick nicht eindeutig sagen. Das müsste ich abschätzen. Ganz einfach gesagt, na klar.
4: Ach, ich weiß, was gemeint ist. Und zwar, Robert De Niro wird heute 83.
9: Okay.
4: Und das war die Synchronstimme von Robert De Niro, Christian Brückner.
9: Ah.
4: Der erkennt man immer so ein bisschen. Ja, glaube ich auch. Robert Redford, weiß ich nicht genau. Aber jedenfalls, Robert De Niro heute Geburtstag. Happy Birthday nochmal allen Geburtstagskindern.
9: Mhm, auch wenn sie nicht Geburtstag haben,
4: ja,
9: wünschen
4: natürlich.
9: Wir ihnen natürlich einen guten Start in die neue Woche. Schönen Montag.
4: Kurz vor 8 jetzt.
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0: 8:02 jetzt. Guten Morgen.
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2: Ja, und da gehen heute mal besondere Grüße an Kurt, Mathilda und Henriette und natürlich an alle Schülerinnen und Schüler, die heute wieder ihre Ranzen packen und loslegen. Es ist soweit, die Sommerferien sind vorbei bei uns in Sachsen, die Schule geht wieder los. Für manche von euch ist es der allererste Tag in einen neuen Schulabschnitt, für andere ein weiterer wichtiger Schritt auf dem Weg ins Erwachsenenleben. Wir wünschen allen einen guten Start, auch wenn es am Anfang vielleicht ein bisschen holpert. Das wird schon. Also liebe Grüße in unsere Lausitzer Schulen.
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0: Bist du denn schon über die 8. Klasse hinaus?
1: Geistig nein.
0: Dann darfst du eigentlich kein Handy benutzen. Ich glaube, wir hatten das Thema vorhin schon kurz gestreift, ja, mit dem neuen Schuljahr Handyverbot, nicht nur an Grundschulen, sondern bis einschließlich Klassenstufe 8 hier bei uns in Sachsen. Und das neue Schuljahr beginnt, warte mal, wenn ich mich nicht irre, heute.
1: Das heißt, wie funktioniert das jetzt praktisch? Das, am Eingang wird das alles eingesammelt oder darf ich es gar nicht erst mit hinnehmen oder wie geht
0: das? Ich glaube, das regeln die Schulen dann individuell.
1: Ah ja,
0: wie das so läuft, ja. Na, müssen wir einfach mal gucken. Aber ich bin sehr froh, dass du noch telefonieren darfst mit mir. Du kriegst eine Ausnahmegenehmigung.
1: Ja, das ist hier ja Festnetz gerade.
0: Ach so, dann ist ja alles
1: gut. Moment, steht irgendwo in der Regel, dass ich mein Festnetztelefon nicht
0: mitnehmen darf. Du meinst, dann kommen die Kinder mit ihrem Festnetztelefon und gucken, ob es irgendwo eine Telefondose gibt. Gibt es Telefondosen an Schulen? Das ist doch mal eine gute Frage. Wir haben ja vorhin schon gelernt, es gibt immer noch an den meisten Schulen keine Klimaanlagen, auch in neu konzipierten Schulen, die neu gebaut werden, was ja nach so einem Hitzesommer dann doch ziemlich fragwürdig ist. Da gibt es ja diesen Whataboutism, wie man neudeutsch so schön sagt. Dafür haben die Panzer alle Klimaanlagen. Ja, ja. Also dafür haben sie Geld, ja. Aber für die Schulen, ja, da eben nicht. Es ist ein Trauerspiel. Gut, aber das sollte jetzt gar nicht in die Richtung gehen, Micha. Wo waren wir denn? Ach so, beim Handyverbot.
1: Beim Handy, ja. Also ob sie Telefondosen haben. Ich vermute, die Telefondose in Schulen ist die, wo das Faxgerät angeschlossen ist.
0: Ja, stimmt, die ist besetzt.
1: Ja, die ist dicht.
0: Und ich sehe, was ist noch neu? Bis 2030 sollen alle Lehrpläne erneuert werden in Sachsen.
1: Aha.
0: Und besonderer Schwerpunkt Medienkompetenz und Digitalisierung. Und Medienkompetenz ist ein schönes Stichwort. Ja. Also ich meine, liebe Kinder, falls ihr jetzt noch nicht in der Schule seid oder Mama, Papa, ihr beweist ja schon Medienkompetenz, dass ihr uns jetzt zuhört.
1: Ja, das hier ist ein Medium. Und das Wort Kompetenz googeln der André und ich noch.
0: Ja, genau so. Und wenn ihr darüber mehr erfahren wollt, es gibt ja auch in diesem Schuljahr wieder die André und die Morgenmädels-Schulstunde. Das heißt, wir kommen zu euch an die Klasse, in die Klasse. Und da bringt die Christine dann auch jemanden mit, der sich wirklich gut auskennt. Und dann geht es um das Thema Medienkompetenz eben.
1: Ich denke, die hat immer ihren Hund dabei.
0: diesmal, obwohl es, glaube ich, viele Medienvertreter gibt, die dem hoffnungslos unterlegen sind, dem
1: Hund. Oder ähnlich riechen.
0: Oder das, ja. Ihr könnt euch auch für Sportunterricht entscheiden. Also das, ja, das zum Anfassen, das mache ich dann hier so. Das.
1: So, jetzt auch.
0: Micha, okay, also so oder so, wir starten ins neue Schuljahr und das starten wir mit einem nicht mehr ganz so heißen Wetter.
1: Genau, und ich glaube, viele werden sagen, ja, Gott sei Dank ist es nicht mehr so heiß, wenn man jetzt in der Schulklasse rumsitzen muss. Heute Höchsttemperaturen, die so gerade mal im Bereich knapp über 20 bis vielleicht 22 Grad liegen und es ziehen noch immer wieder Schauer, teilweise auch Gewitter durch. Das kann heute im Laufe des Tages immer mal wieder passieren. Nachmittags wird es von Westen her immer seltener und zum Abend hin ist es dann auch alles wieder trocken. Dazu, ja, so ja, nicht besonders heiß, ein bisschen feucht, warm ist es trotz allem, obwohl die Temperaturen so niedrig liegen. Also ein ganz deutlicher Wetterwechsel.
0: Und Wechsel, das ist das Stichwort, es geht wechselhaft auch weiter in den nächsten Tagen.
1: Genau, also in den nächsten Tagen immer so ja, minütlich, stündlicher Wechsel, ein Hin und Her, mal Schauer, dann wieder länger trocken. Temperaturmäßig bleibt es jetzt erstmal etwas kühler, ganz vorsichtig gesagt, so im Bereich um 20 Grad. Mittwoch kann schon langsam ein bisschen hochgehen. Und Donnerstag, Freitag, da sieht es schon wieder, ich sag mal vorsichtig, weitestgehend trocken aus. Da ist so ein einzelner Schauer nicht ausgeschlossen, aber meistens eher trocken. Die Sonne ist wieder besser mit dabei und die Temperaturen vor allem sind dann wieder im sommerlichen Bereich um 25 Grad.
0: Okay, Micha, dann leg jetzt mal das Handy weg. Also du bist ja im Festnetz, aber ich weiß, du googelst ja mal nebenbei hier und machst hier und guckst. Ja. Weil jetzt gibt's noch eins.
1: Ich muss dir immer folgen. Nicht, dass du wieder was Komisches postest. Oder ich muss dann wieder was dazu sagen oder so. Ja, nee, Käffchen gerne, bitte.
0: Mach mal Käffchen, was?
1: Ja.

0: Gleich 10 vor halb 9. Montagmorgen die Ex-Frau, nee, die Ex-Verlobte von Wladimir Klitschko, die Hollywood-Schauspielerin Hayden Panettiere, ist tot. Sie wurde nur 36 Jahre alt. Über die Todesursache ist noch nichts bekannt. Weitere Nachrichten gibt's gleich bei uns. Für Sie bleiben Sie dran.
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12: Mit Anke Wolf. Einen schönen guten Morgen. Tödlicher Badeunfall im Kreis Görlitz. Ein 30-jähriger Mann ist gestern Nachmittag leblos aus einem Teich in Buchholz geborgen worden. Der Notarzt konnte nur noch den Tod feststellen. Für die Schüler in der sächsischen Lausitz geht heute wieder der Unterricht los. 6 Ferienwochen liegen hinter ihnen. Am Start sind auch rund 4000 ABC-Schützen. Die Feuerwehr hat in Cottbus-Ströbitz einen brennenden Carport gelöscht. Zunächst hatten 4 Mülltonnen gebrannt, so die Polizei. 4 Brände am vergangenen Wochenende in einem Waldgebiet zwischen Finsterwalde und Lugau. Die Polizei ist sich sicher, es war Brandstiftung und hat entsprechende Ermittlungen eingeleitet. Die belgischen Behörden haben zur Bekämpfung des größten Waldbrands in der Geschichte unseres Nachbarlandes Einsatzkräfte aus Deutschland angefordert. Die Helfer sind schon unterwegs. Mehr als 2700 Hektar stehen in Flammen.
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14: Einen wunderbaren Start in die neue Woche. Naja, ist ziemlich durchwachsen bei uns in der Lausitz, aber so eine Abkühlung tut ja auch mal gut. 21 Grad die Höchstwerte. Immer wieder kann es Schauer geben heute. Morgen, übermorgen, beide Tage auch noch ziemlich wechselhaft. Und ab Donnerstag wird es dann schon wieder wärmer mit Höchstwerten um die 26 Grad. Es bleibt trocken und die Sonne lässt sich dann auch mal wieder blicken. Und auf den Straßen, da haben wir einen Unfall auf der A13 in Richtung Dresden zwischen Rastplatz Elsteraue und der Landesgrenze. Im Bereich Abfahrt Ortrand und ansonsten ist uns nichts weiter gemeldet worden, aber Sie können das gerne tun, kostenlos 03x800 und die 4 ist die Nummer.
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17: Mächtiger Vater der Götter.
0: Was ist das denn für uns? Doreen.
7: Wovon träumst du nachts?
0: Ah, ihr wirbt die Hitze. Das ja. Wochenende ist noch ein bisschen nach. Hey, wir wünschen euch und Ihnen einen tollen Start in den Montag, in die neue Woche, ins neue Schuljahr und so weiter und so weiter und so weiter. Und die Woche hat einiges zu bieten.
7: Mhm. Und wir haben mal ein bisschen geguckt, so ein paar wichtige Termine gibt es gleich in der Zusammenfassung für Sie.
0: Genau.
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0: kurz nach 8:30 am Montagmorgen. Und da schauen wir mal auf die Woche. Miri, bitte.
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2: Schönen Start in die neue Woche. Happy Monday in Bautzen auf dem Wendischen Kirchhof. Ist Zeit für Geschichten. Wir verraten heute mehr dazu. Das Wasserwerk Kamenz dockt an den Trinkwasserverbund Lausitzer Revier an. Damit wird ein weiterer Schritt für eine sichere Wasserversorgung getan. Mehr dazu gibt's am Mittwoch. Nanu, Spitzenkoch Stefan Marquardt schwingt am Donnerstag den Kochlöffel in der Bruno-Bürgel-Oberschule in Weißwasser. Wir gucken ihm ein bisschen über die Schulter und letzter Arbeitstag für einen kommunalpolitisches Urgestein. Der Bürgermeister von Bernsdorf, Harry Habel, sagt am Freitag nach 21 Jahren Tschüss. Und am Sonntag gibt's auf der Lausche den Tag der Oberlausitz.
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0: Fünf nach halb neun.
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3: Naja, Wetter zum Wochenstart ist so ein bisschen durchwachsen. 21 Grad die Höchstwerte. Immer wieder kann es Schauer geben bei uns in der Lausitz und auf den Straßen. Da haben wir einen Unfall auf der A13 und zwar in Richtung Dresden zwischen Rastplatz Elsterau und der Landesgrenze im Bereich Anschlussstelle Ortrand. Ansonsten läuft alles störungsfrei. Gute Fahrt.
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0: Mensch, da wird wieder ein Geld verschwendet, sage ich dir. Naja, die Regierung bläst wieder die Kohle raus. Wir wollten ja nicht mal meckern. Ja, wir sind ja hier eigentlich radiopositiv.
1: Ja. Diapositiv, das ist doch, glaube ich, hier beim Film irgendwas, ne? Radiopositiv kannte ich noch nicht.
0: Radio Zuversicht. Nee, der Regierungsflieger, ich weiß nicht, ob du es gelesen hast, oder ein Regierungsflieger, der musste im Indischen Ozean notlanden, und zwar auf den Seychellen.
1: Aha.
0: Und zwar haben die, und das war aber nur ein Testflug, also es war jetzt keine wichtige Persönlichkeit an Bord, die haben dort getestet, und zwar das Fliegen unter tropischen Bedingungen.
1: Ach, okay.
0: Und ja, da frage ich mich, warum gehen die da in den Indischen Ozean? Ich meine, das hätten sie auch zu Hause machen können.
1: Ja, in den letzten Wochen.
0: Oder? Jetzt ja, mal ja, ehrlich, nee, es muss der Indische Ozean sein, die Seychellen, natürlich, wo denn auch sonst?
1: Aber wieso denn auch so ein Flieger? Gut, der wird wahrscheinlich ausgestattet sein, wir wissen das ja alles nicht. Ja. Der ist ausgestattet sein mit Hightech, also mit, da ist ein, weiß ich, ein Flipper-Automat drin.
0: Ja,
1: oder
0: wahrscheinlich. Ja.
1: Also Raketenabwehr hat der amerikanische Präsident ja teilweise, muss dann trotzdem da im Wäschewagen reingefahren werden. Ja, und bei uns, ich weiß nicht, vielleicht gibt es da Spezialdinger, die getestet werden.
0: Das ist wirklich nicht. Ja, kann sein. Aber die tropischen Bedingungen, die hat man wirklich auch zu Hause. Muss man nicht auf diese Schelmen. Warst du schon mal da?
1: Nee, war ich noch nicht.
0: Ich war mal da, vor vielen Jahren. Ja. Schön dort. Ja.
1: Musstest du auch mal deine Bedingungen testen?
0: Also wir sind nicht notgelandet, das kann ich schon mal sagen. Ja. Wir sind ganz normal gelandet. Landest ja auf der Hauptinsel, Mahé. Und dann hast du ja so diese kleinen Inseln so ringsherum, so Praslong und Latique und so weiter. Diesen kleinen Praslong ist so, weiß nicht, so groß wie Döbeln oder halb so groß irgendwie. Ja. Das war sehr schön dort. Ganz gediegen, ganz entspannt, ganz ruhig. Nur einmal kann ich noch erzählen, eine Anekdote. Der Opa erzählt mal der Geschichte. Nee, aber die haben die selber dort gesagt. Das ist eigentlich wirklich alles sehr verträumt und sehr ruhig, und touristisch hält sich das dort auch alles noch in Grenzen. Nur einmal im Jahr ist Riesenaufregung. Dann kommt nämlich Sting eingeflogen mit seiner Entourage. Und Sting hat irgendwie ein eigenes, ich weiß nicht, ob das jetzt noch so ist, das haben sie mir damals erzählt, hat so ein eigenes großes Flugzeug, so eine Boeing 7, was weiß ich. Und da kommt er immer mit 100 Leuten, und dann machen die riesen Party. Dort offensichtlich auf irgendeiner Insel dort, ja. Aber da ist halt immer ziemlich viel Aufregung, wenn der da ankommt und die ganzen Leute und Sting, und Reporter und was weiß ich, ja. Siehste, hast du nicht gewusst, oder?
1: Wer ist das, dieser Sting?
0: Sting?
1: So blöd. Ja, Entschuldigung, ich frage im Auftrag der jüngeren Generation.
0: Ach so, ja, stimmt. Ja,
1: da weiß doch keiner mehr, wer das Ding ist.
0: Wir hatten gestern, beziehungsweise vorhin ja, das Thema 01099. Gestern bei den Dresdner, beim Dresdner Stadtfest aufgetreten, und unfassbar, ja, der ganze Platz, der Theaterplatz voll, zehntausende Menschen und so weiter. Da muss man aufpassen, dass man den Anschluss nicht verpasst, als wir als Ü30er.
1: Ja,
0: muss man echt gucken, und die machen tolle Mucke, wirklich.
1: Ja.
0: Also praktisch der Gegenentwurf zu Sting.
1: Da musst du vielleicht nochmal, also statt Schallplattenspieler zu Hause, noch ein anderes Abspielgerät kaufen,
0: genau,
1: dass du mal das Neue auch hören kannst. Ne?
0: So, eine neue Platte gibt's jetzt auch beim Wetter, eine neue Platte, die wir auflegen können. Es ändert sich nämlich was.
1: Ja, die letzten Wochen war ja ein ziemlicher Sprung, da wiederholt. Das kennt auch keiner mehr, ein Sprung auf der Platte, dass die Nadel hüpft und dann wiederholt sich alles. Oh Gott, war das früher.
0: Ja, aber der Trend ist ja jetzt auch schon wieder da, der Retro-Trend.
1: Richtig. Nein, also tatsächlich, es gab die letzten Wochen ja immer wieder die Wiederholungstaste, es kam immer wieder die Hitze zu uns zurück. Jetzt ein ziemlicher Wechsel. Jetzt ist es aus dem Westen, Nordwesten kühlere, feuchtere Luft, und deswegen heute auch die dichten Wolken. Immer mal wieder ist auch jetzt im Laufe dieses Tages Regen möglich. Vielleicht auch nochmal ein Gewitter. Bei den Temperaturen geht es nicht ganz so weit nach oben, so 20 bis 22 Grad in der Spitze maximal, also deutlich kühler. Die Hitze ist jetzt erstmal, was heißt erstmal, vielleicht auch dauerhaft für dieses Jahr vorbei.
0: Und dann geht es ein bisschen hin und her?
1: Genau, es geht jetzt für die nächsten zwei Tage dann auch noch so hin und her. Morgen und auch der Mittwoch viele Wolken, immer mal wieder etwas Regen, so um 20 Grad, langsam ein bisschen wärmer. Wahrscheinlich dann mit dem Mittwoch und vor allem Donnerstag, Freitag bringen dann Sommertemperaturen zurück. Sonne mit Wolken im Wechsel, aber wahrscheinlich trocken. Und 25, 26 Grad sind ja dann schon wieder Sommerniveau.
0: Wunderbar, Micha. Dann machen wir jetzt noch eins.
1: Käffchen!
0: Los!

0: Ja, da sind sie zu Ende. Die Sommerferien. Ich wünsche einen guten Morgen, einen guten Start in den Montag. Heute der 17. August und alles Wichtige fassen wir gleich zusammen hier bei uns für Sie in den Nachrichten.
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9: Mit Anke Wolf. Guten Morgen. Im Kreis Görlitz hat es einen tödlichen Badeunfall gegeben. Ein 30-jähriger Mann ist gestern Nachmittag leblos aus einem Teich in Buchholz geborgen worden. Der Notarzt konnte nur noch den Tod feststellen. Knut Michael Konot berichtet.
10: Der Mann war gestern Mittag in dem als Tonloch bezeichneten Gewässer schwimmen. Zeugen beobachteten, dass er Probleme bekam und kurz darauf nicht mehr zu sehen war. Sie riefen sofort die Rettungskräfte. Taucher stiegen ins Wasser, die Feuerwehr ließ eine Drohne über dem Teich kreisen. Kriminaltechniker nahmen die Arbeit auf. Die Polizei geht von einem Badeunfall aus.
9: In den Schulen in der sächsischen Lausitz ertönt wieder die Stundenklinge. Die Ferien sind vorbei, der Unterricht beginnt. Erstmals seit über 20 Jahren werden alle sächsischen Lehrpläne grundlegend überarbeitet. Schüler sollen künftig moderner lernen, unter anderem mit neuen digitalen Medienpässen und Mathe-Lern-Apps, bekommen aber gleichzeitig mehr Freiräume zum Wiederholen und Vertiefen. Die Feuerwehr hat in Cottbus-Ströbitz einen brennenden Carport gelöscht. Zunächst hatten 4 Mülltonnen gebrannt, so die Polizei. Verletzt wurde niemand. Und 4 Brände am vergangenen Wochenende in einem Waldgebiet zwischen Finsterwalde und Lugau. Die Polizei ist sich sicher, es war Brandstiftung. Mit dem besten Ergebnis seit 28 Jahren ist die Leichtathletik-EM in Birmingham zu Ende gegangen. Zum Abschluss gab es nochmal Gold für Team Deutschland. Hindernisläufer Frederik Ruppert

0: triumphierte über 3000 Meter. Der Dresdner Karl Bebendorf holte Bronze. DLV-Verbandsvorstand Büttner zeigte sich in der ARD stolz.
1: Dass wir ein neues Selbstbewusstsein haben, dass wir nach 2 Jahren, ich erinnere mich noch gut daran, in Budapest waren wir ja wirklich ganz weit hinten, dass uns die Arbeit wirklich gelungen ist, jetzt nochmal ein ganz anderes Selbstverständnis auch zur eigenen Leistung zu haben, als Team aufzutreten und mit breiter Brust hier rausgehen, auch wieder stolz sein, den Adler tragen zu können und dann loszulegen.
0: Die deutsche Bilanz in Birmingham, 6-mal Gold, 10-mal Silber und 5-mal Bronze. Die US-Schauspielerin Hayden Panettiere ist tot, das teilte ein Sprecher mit. Die frühere Verlobte von Ex-Boxweltmeister Wladimir Klitschko wurde nur 36 Jahre alt. Die Umstände ihres Todes sind noch unbekannt. Panettiere machte sich als Schauspielerin in Film und Fernsehen einen Namen. Mit Wladimir Klitschko hat sie eine Tochter.
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3: Guten Morgen und einen schönen Start in die neue Woche. Die Temperaturen, die gehen auf bis zu 21 Grad rauf. Es bleibt eher bedeckt. Einzelne Schauer sind auch immer wieder möglich. Morgen, übermorgen beide Tage auch eher noch durchwachsen. Mit ein bisschen Regen zwischendurch und Höchstwerten so um die 21, 22 Grad. Am Donnerstag geht's aber deutlich nach oben mit den Temperaturen. Da kriegen wir wieder bis zu 26 Grad. Es soll trocken bleiben und die Sonne lässt sich vielleicht auch immer mal blicken. Und Obacht auf den Straßen. Da haben wir einen Unfall auf der A3. Richtung Dresden zwischen Rastplatz Elsterau und der Landesgrenze. Und ansonsten ist uns nichts weiter gemeldet worden. Keine Staus und Blitzer. Gute Fahrt.
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3: 500 Euro für die Klassenkasse sind da drin. Wie das alles genau funktioniert, reden wir gleich drüber.
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0: Und fragst du mich, was mit der Liebe sei? So sage ich dir, ich kann mich nicht erinnern. Und doch gewiss, ich weiß schon, was du meinst. Doch ihr Gesicht, das weiß ich wirklich nimmer. Ich weiß nur mehr, ich küsste es dereinst. Und auch den Kuss, den hätte ich längst vergessen, wenn nicht die Wolke da gewesen wäre. Sie war sehr hoch und ach und so weiter. Ja, ich weiß es nicht, ja. Nee, sie war sehr weiß und kam von oben her. So ist es richtig. Guten Tag. Guten Tag, Herr Klein. Das habe ich gerade aus... Ja, du merkst schon, ich bin jetzt leider in Stolpern gekommen, weil ich war jetzt so aufgeregt, weil ich wusste, dass du zuhörst. Brecht, zum 70. Todestag. Am Freitag hatte Bertolt Brecht seinen 70. Todestag und es hat jetzt so schön gepasst, der Kuss und die Wolke. Und da sind wir doch schon beim Thema Wetter und unserem Better-Wetter-Man, Michael Klein.
1: Entschuldige. Ja, das machst du mal ebenso aus... Das hast du wirklich nicht abgelesen?
0: Nee, wirklich nicht. Sonst wäre ich ja jetzt nicht gestolpert. Also das geht natürlich, das fängt natürlich anders an. Ja, das ist das berühmte Gedicht von ihm. Erinnerungen an Maria.
1: Also ich kenne das sonst so von Familienfeiern, dass irgendwie so ein Onkel oder Opa,
0: ja, der Opa.
1: Plötzlich eine ja. Münze hinter dem Ohr hervorzaubert oder so, weiß ja, nicht, genau. oder schmutzige Witze erzählt oder so mit Streichhölzern eine Figur legen kann. Mhm. Aber du kannst einfach dich hinstellen an den Tisch bei den Nachbarn und einfach mal so Brecht rezitieren.
0: An jenem Tag im blauen Mond September, still unter einem jungen Pflaumenbaum, da hielt ich sie, die stille bleiche Liebe, in meinem Arm wie einen holden Traum. Und über uns am schönen Sommerhimmel war eine Wolke, die ich lange sah. Sie war sehr weiß und ungeheuer oben. Und als ich aufsah, war sie nimmer da. Und dann geht das so weiter. Bis zum Kuss. Bis zum Kuss und dann geht's wieder auf die Wolke zurück.
1: Also du weißt ja, ich bin dein Freund.
0: Ja.
1: Und deswegen möchte ich jetzt noch ein bisschen was tun, damit du jetzt nicht alle Sympathiepunkte verlierst.
0: Ja, vielen Dank.
1: Bei der werten Hörerschaft. Jetzt sag bitte ganz, ganz ehrlich, dass auch du deine PIN-Nummer von der EC-Karte häufiger mal vergisst.
0: Ab und zu passiert mir das schon.
1: Also, oder kannst du sowas dann auch immer auswendig?
0: Die PIN-Nummer, die weiß man, das ist doch nur eine 4. Außerdem haben alle...
1: Sag bitte? Mal, zum Test jetzt.
0: Sag mal, 111.
1: Ja, ja, genau.
0: So, Micha. Ja, ich wollte doch nur auf die Wolke hinaus. Es sind ein paar mehr Wolken unterwegs und auch in den nächsten Tagen werden mehr Wolken unterwegs sein, als wir das kennen.
1: Genau.
0: So aus den letzten Tagen, beziehungsweise das Wochenende war ja auch nochmal sehr schön.
1: Ja.
0: Aber jetzt ändert sich was.
1: Genau, und vor ein paar Tagen oder Wochen hätten wir uns noch gewünscht, dass da irgendwo eine Wolke mal ein bisschen Schatten spenden würde. Jetzt haben wir wieder die volle Wolkendröhnung am Himmel. Die Wetterlage hat sich umgestellt. Es kommt jetzt etwas kühlere, feuchte Luft wieder vom Meer, vom Atlantik her. Und deswegen heute viele Wolken, zwischendurch immer mal Auflockerungen. Schauer hat es ja schon gegeben heute früh. Das wird jetzt noch mal ein bisschen was hinterherziehen, kommt gerade über Thüringen wieder herein. Und auch über Tschechien ziehen ein paar Schauer hinweg. Deswegen, das wird uns heute auch immer noch mal ein bisschen erwischen. Und da kann dann vielleicht sich auch nochmal ein Gewitter entwickeln. Temperaturen, wie gesagt, deutlich frischer im Bereich um 20, vielleicht mal maximal 22 Grad.
0: Ist das dann so der Trend für die Woche?
1: Zumindest für einen Teil. Also für morgen, für übermorgen ist das noch so. Mit vielen Wolken, mal Schauer zwischendurch. Für die Natur natürlich gut, dass endlich mal was herunterkommt. Und ab Donnerstag sieht es dann wieder sommerlicher aus. Erstens trocken, zweitens wieder mehr sonnige Phasen und drittens auch wieder wärmer. Also sommerliche Temperaturen am Donnerstag und Freitag über 25 Grad.
0: Das ist der Wetter wieder.
1: Ja.
0: So, darauf jetzt noch eins, Micha.
1: Noch ein Brecht?
0: Nee, noch ein Käffchen.
1: Na gut.
0: Brecht nicht.
1: Brecht nicht?
0: Nee, Brecht nicht.
1: Brecht nicht.
0: Deutsche Sprache, Brecht nicht.
1: Ja. Brecht nicht.

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17: Mit Anke Wolf. Schönen guten Morgen. Tödlicher Badeunfall im Kreis Görlitz. Ein 30-jähriger Mann ist am Nachmittag leblos aus einem Teich in Buchholz geborgen worden. Der Notarzt konnte nur noch den Tod feststellen. Für die Schüler in der sächsischen Lausitz geht heute wieder der Unterricht los. 6 Ferienwochen liegen hinter ihnen. Am Start sind auch rund 4000 ABC-Schützen. Die B96 westlich von Lauter wird erneuert. Der 4. Bauabschnitt ist an der Reihe. Von heute bis voraussichtlich Mitte Oktober wird zwischen Friedrich-Engels-Straße und Senftenberger Straße gebaut. Böse Überraschung für Camper am Senftenberger See. Diebe haben sich mit 3 Elektro-Pedelecs davon gemacht. Die Räder waren gesichert. Karl Bebendorf hat bei der Leichtathletik-EM in Birmingham Bronze über 3000 Meter Hindernis gewonnen. Der Dresdner schaffte durch eine starke Schlussrunde noch den Sprung aufs Podest. Gold ging an seinen deutschen Teamkollegen Frederik Ruppert.
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10: Guten Morgen und einen schönen Start in die neue Woche. Die Temperaturen, die gehen auf bis zu 21 Grad rauf. Es bleibt eher bedeckt. Einzelne Schauer sind auch immer wieder möglich. Morgen, übermorgen beide Tage auch eher noch durchwachsen. Mit ein bisschen Regen zwischendurch und Höchstwerten so um die 21, 22 Grad. Am Donnerstag geht's aber deutlich nach oben mit den Temperaturen. Da kriegen wir wieder bis zu 26 Grad. Es soll trocken bleiben und die Sonne lässt sich vielleicht auch immer mal blicken. Und Obacht auf den Straßen. Da haben wir einen Unfall auf der A13 Richtung Dresden zwischen Rastplatz Elsterau und der Landesgrenze. Und ansonsten ist uns nichts weiter gemeldet worden. Keine Staus und Blitzer. Gute Fahrt.
18: Ja, danke schön, Miri.
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18: Ja, kann's ja weitergehen. Also, einen schönen Montag, schöne neue Woche. Es ist kurz vor 9:30 jetzt halt.
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1: In Senftenberg eröffnet heute die Ausstellung Replay NLH zur Geschichte der Niederlausitzhalle. Historische Fotos, Zeitungsartikel, originale Objekte und Hörstationen lassen einen Ort wieder lebendig werden, an dem viele Lausitzer ihre ganz eigenen Erinnerungen haben. Dabei geht es nicht nur um das Gebäude, sondern auch um die vielen Konzerte, Veranstaltungen und persönlichen Geschichten, die mit der Halle verbunden sind. Los geht's heute Nachmittag am Markt 1 in Senftenberg. Der Eintritt ist frei.
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1: Ulalalala.
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3: Supergirl. Da kommen wir jetzt zum Superman des deutschen Wetters. Komisch, wie ich das wieder gesagt habe. Der Superman ist der Better-Wetterman. Ja, und der hat auch einen Namen. Michael Klein. Endlich sind die Ferien vorbei. Endlich wieder Schule. Endlich wieder normaler Rhythmus. Ja.
4: Endlich lernen. Endlich ja. Wissen in sich aufsaugen.
3: Ne, und wieder so ein bisschen Struktur im Leben. Das ist so wichtig, ja. Struktur im Tag. Zum Tag gehört natürlich auch unser Chefmeteorologe Michael Klein. Dass du überhaupt noch ans Handy gehen darfst, jetzt ans Telefon. Weil es gibt ja neue Regeln, also verschärfte Handyregeln in den Schulen. Ja. Also jetzt mit dem neuen Schuljahr. Aber dem Michael Klein, dem erlauben wir das Handy.
4: Ich habe auch heute erst erste Stunde, also nicht nullte.
3: Nullte, ach, die erste Stunde jetzt, ja.
4: Ja, ich bin noch nicht dabei.
3: Also ja, ach so, alles klar, du bist eigentlich noch zu Hause.
4: Ja, ja, heute ist Deutsch. Heute lerne ich Deutsch. Heute lerne ich sprechen.
3: Das lernen wir nie mehr. Micha, ich bin sehr froh, dass du noch telefonieren darfst mit mir. Du kriegst eine Ausnahmegenehmigung.
4: Ja, das ist hier ja Festnetz gerade.
3: Ach so, dann ist ja alles.
4: Moment, steht irgendwo in der Regel, dass ich mein Festnetztelefon nicht
3: mehr. Du meinst, dann kommen die Kinder mit ihrem Festnetztelefon und gucken, ob es irgendwo eine Telefondose gibt. Gibt es Telefondosen an Schulen? Das ist doch mal eine gute Frage. Wir haben ja vorhin schon gelernt, es gibt immer noch an den meisten Schulen keine Klimaanlagen, auch in neu konzipierten Schulen, die neu gebaut werden, was ja nach so einem Hitzesommer dann doch ziemlich fragwürdig ist. Da gibt es ja diesen Whataboutism, wie man neudeutsch so schön sagt. Dafür haben die Panzer alle Klimaanlagen. Ja,
4: also
3: dafür haben sie Geld, ja, aber für die Schulen, ja, da eben nicht, es ist ein Trauerspiel. Gut, aber das sollte jetzt gar nicht in die Richtung gehen, Micha. Wo waren wir denn? Ach so, beim Handyverbot.
4: Ja. Und ob sie Telefondosen haben? Ich vermute, die Telefondose in Schulen ist die, wo das Faxgerät angeschlossen ist.
3: Ja, stimmt, die ist besetzt.
4: Ja, die ist dicht.
3: Hast du mitbekommen? Cristiano Ronaldo? Der hat ja nur geheiratet, ne?
4: Ist er schon wieder geschieden?
3: Nein, man wusste nicht genau wo. In seinem Wohnzimmer. Er hat überhaupt kein großes Theater gemacht. Ja, nicht irgendwo Schloss oder was auch immer. In seinem Wohnzimmer. Wirklich im aller kleinsten Kreis, ja, Cristiano Ronaldo. Ja. Parallel dazu hat er ja gesagt, dass das wahrscheinlich seine letzte Saison sein wird als Profifußballer.
4: Ah, ich höre die Musik im Hintergrund. Hast du eine Frage oder was?
3: Ich hätte eine Frage. Wollen wir?
4: Oh.
3: Das kleine Quiz mit Michael Klein, das darüber entscheidet, wer das Käffchen nach dem Wetterbericht ausgibt. Vielleicht mal eine Cristiano Ronaldo-Frage heute. Er hält ja ganz viele Rekorde im Fußball. Zum Beispiel welchen? Hält er den Rekord für die meisten Tore in einem Spiel, also die meisten geschossenen Tore, die meisten Länderspieltore im Weltfußball oder die meisten WM-Tore? Cristiano Ronaldo.
4: Ich würde jetzt mal sagen Länderspieltore.
3: Lock mal ein, die meisten Länderspieltore im Weltfußball und diesen Rekord mit 146 Toren.
4: Fritz Meier aus Okrilla.
3: Die meisten Länderspieltore im Weltfußball hält Cristiano Ronaldo. Ja! Micha! Du bist eben ein Fuchs. Auch auf Gebieten, in denen du dich nicht so auskennst. Ist ja beim Wetter auch so.
4: Sollte Wirtschaftsministerin werden.
3: Ja,
4: genau. Wenn ich mich mit nichts auskenne, aber dann vielleicht. Ich hätte...

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10: Mit Anke Wolf. Guten Tag. Für die Schüler in der sächsischen Lausitz geht heute wieder der Unterricht los. 6 Ferienwochen liegen hinter ihnen. Am Start sind auch rund 4000 ABC-Schützen. Was ist neu in diesem Schuljahr, Knut Michael Kunot?
11: Da wäre das Handyverbot. Es gilt ab sofort auch für die Klassen 5 bis 8 an weiterführenden Schulen. Lehrpläne wurden modernisiert. Neben mehr digitaler Bildung, etwa durch spezielle Lern-Apps in Mathe, soll es künftig vor allem mehr Zeit zum Üben und Vertiefen des Unterrichtsstoffs geben. Auf Kritik stößt die Abordnung von Lehrern an andere Schulen.
10: Im Kreis Görlitz hat es einen tödlichen Badeunfall gegeben. Ein 30-jähriger Mann ist gestern Nachmittag leblos aus einem Teich in Buchholz geborgen worden. Der Notarzt konnte nur noch den Tod feststellen. Der Mann war in dem als Tonloch bezeichneten Gewässer schwimmen. Zeugen beobachteten, dass er Probleme bekam und kurz darauf nicht mehr zu sehen war. Die B96 westlich von Lauter wird erneuert. Der 4. Bauabschnitt ist an der Reihe. Von heute bis voraussichtlich Mitte Oktober wird zwischen Friedrich-Engels-Straße und Senftenberger Straße gebaut. Das sind rund 3 Kilometer. Kraftfahrer können eine Umleitung nutzen. Die Gesamtkosten für alle 5 Abschnitte betragen 1,2 Millionen Euro. Dafür kommt der Bund auf. Sachsens Gesundheitsministerin Petra Köpping ist derzeit in Südkorea. Sie will sich informieren, wie Digitalisierung und Robotik das Gesundheitswesen unterstützen und welche Lösungen sich auch auf Sachsen übertragen lassen. Finanzminister Lars Klingbeil will Start-ups unterstützen. Da soll es um bessere steuerliche Bedingungen gehen. Dem Redaktionsnetzwerk Deutschland sagte der SPD-Chef, die Bundesregierung werde dafür sorgen, dass deutlich mehr privates Kapital in junge, innovative Unternehmen fließt. Die US-Schauspielerin Hayden Panettiere ist im Alter von nur 36 Jahren gestorben. Das berichten mehrere US-Medien und berufen sich auf ihren Agenten und ihren Vater. Die Todesumstände sind noch unklar. Thomas Bremser.
12: Serienfans ist Panettiere durch ihre Rollen in der Mystery-Serie Heroes und dem Musikdrama Nashville bekannt. Auch in der Horrorreihe Scream spielte sie 2-mal mit. Der frühere Kinderstar war mit Ex-Box-Weltmeister Wladimir Klitschko verlobt. Die beiden haben eine gemeinsame Tochter. Panettiere sprach mehrfach offen über frühere Alkoholprobleme und Depressionen nach der Geburt ihrer Tochter.
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1: Einen wunderbaren Montag, einen schönen Start in die neue Woche. Das Wetter bei uns in der Lausitz ist ziemlich wechselhaft. Es gibt schon ein paar Wolkenlücken zwischendurch, dann wieder mehr Wolken und ab und zu sind auch Schauer möglich. Die Temperaturen gehen auf 21 Grad rauf heute. Morgen, übermorgen, beide Tage auch noch ziemlich wechselhaft. Ab Donnerstag wird es dann aber wieder wärmer und da soll es auch trocken bleiben. Und auf den Straßen, da haben wir jetzt momentan nichts, was stört. Keine Staus und keine Blitzer, aber Sie vielleicht, Ihnen ist vielleicht irgendwas untergekommen, dann sagen Sie gerne Bescheid. 03x800 und die 4 ist die Nummer, unter der Sie mich erreichen, ganz entspannt und kostenlos natürlich.
2: Dankeschön, Miri.
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2: Kurzer Wetterknick, zwei Tage, ist nicht ganz so schlimm und wir bringen Farbe in den grauen Montag, vor allem Sommer mit Huntrix und Golden, mit Alvaro Soler, mit Madonna und mit Miles Smith. Eine ganz große Portion Musik für Ihren Start in die Woche.
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1: Jennifer Lopez und David Guetta. Save me tonight.
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0: Sophia.
1: So geht Sommer an einem auch grauen Montag. Aber macht ja nicht, wir haben noch mehr Sommer. Zum Beispiel.
2: Big City Life, me try to get my pressure nice up no matter what, me try.
1: Matterfix gleich. Big City Life und der Schwarm aus der Netflix-Serie schlechthin. Stranger Things. Der Joey Carey macht als Joe auch Musik und das nicht unerfolgreich. End of Beginning von Joe gibt's gleich.
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12: Naja, so richtig greifbar ist es nicht, das Wetter. Die Temperaturen bei uns in der Lausitz, die gehen auf 21 Grad rauf. Mal mehr, mal weniger Wolken gibt's dazu. Einzelne Schauer sind auch immer wieder möglich. Morgen und übermorgen beide Tage auch noch ziemlich wechselhaft mit Höchstwerten so um die 21, 22 Grad. Am Donnerstag wird's dann aber wieder deutlich besser. 26 Grad die Höchstwerte. Und da guckt sogar immer mal die Sonne raus zwischendurch. Und auf den Straßen, da sieht's relativ ruhig aus. Da haben wir noch nichts weiter, was stört. Keine Staus und Blitzer, aber Sie vielleicht, dann sagen Sie gerne Bescheid. 03x800 und die 4 ist die Nummer, unter der Sie mich erreichen. Gute Fahrt.
1: Dankeschön, Miri.
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1: Mit Daniel Pavel an Bord und wir heben ab, meine sehr verehrten Fluggäste, denn es gibt Neuigkeiten in Sachen Fluggastrechte, die uns dann auch am Herbstferienstart zum Beispiel spätestens begegnen. Was da Neues, Interessantes auf uns zukommt, gleich nach DJ Bobo und nach Joe. End of Beginning. Guten Flug!

0: DJ Bobo und Dance with Somebody. Einen wunderschönen, entspannten Montagvormittag nach den Ferien ist ja vor dem nächsten Urlaub. Und hier gibt's interessante Neuigkeiten, die uns alle schon in den Herbstferien betreffen können. Es ist ja immer so eine Odyssee, die man macht, wenn man Flug buchen will. Da gibt's versteckte Kosten beim Handgepäck, mega Aufpreise für die Sitzplatzreservierung und das Bangen, ob man dann bei einer Verspätung überhaupt Geld wieder sieht. Das EU-Parlament hat nun erstmals Fluggastrechte komplett reformiert, zum ersten Mal seit 20 Jahren. Was das jetzt konkret heißt, mein Kollege und Vielflieger Joschi Noll hat sich mal schlau gemacht. Was sind denn so die Änderungen zum Beispiel?
1: Naja, also viele EU-Mitgliedstaaten wollten die Frist für Entschädigungen bei Verspätungen drastisch nach hinten verschieben. Das ist damit vom Tisch. Heißt, ab 3 Stunden Verspätung gibt es je nach Strecke zwischen 250 und 600 Euro Cash. Dazu kommt eine strikte Betreuungspflicht mit Getränken und Mahlzeiten während der Wartezeit.
0: Okay, aber es scheitert ja oft schon auf dem Weg dahin, weil eben Airlines die Antragsformulare in Apps verstecken und das Thema Entschädigung dann auch so verkomplizieren. Wie wird denn sowas gelöst?
1: Genau diesen digitalen Zwang bricht die neue EU-Verordnung auf. Die Fluggesellschaften werden verpflichtet, den betroffenen Passagieren innerhalb von 4 Tagen nach der Reisestörung eine elektronische Nachricht zu schicken, die klipp und klar sagt, hier ist dein Link zur Entschädigung, und zwar ohne, dass man eine App installieren oder ein Nutzerkonto anlegen muss.
0: Das ist ja cool. Ein riesiges Ärgernis waren ja auch in den letzten Jahren die Extrakosten für so vermeintliche Kleinigkeiten, vor allem bei den Billigfliegern. Was ändert sich da jetzt am Check-in und bei den Preisen?
1: Ja, also da wird sich der gesamte Buchungsprozess verändern. Ab sofort müssen Suchportale und Airlines von der ersten Sekunde an den vollen Ticketpreis inklusive Handgepäck anzeigen. Außerdem gibt es kein Verbot für dreiste Abzuggebühren. Wenn man sich also beim Namen vertippt hat, darf die Korrektur nichts mehr kosten. Außerdem sorgen die neuen Regeln dafür, dass Kinder unter 14 Jahren ohne Aufpreis neben ihrer Begleitperson platziert werden müssen. Und das Gleiche gilt auch für Schwangere und Menschen mit eingeschränkter Mobilität.
0: Dankeschön, Joschi. So, klingt also alles erstmal gut. Frage ist jetzt nur, wann kommt's? Das Problem, das EU-Gesetz muss nochmal formal angenommen werden. Wann das dann passiert, ist ein bisschen unklar. Das könnte wieder ein bisschen länger dauern, wissen wir ja. Aber wir freuen uns trotzdem mit neuen Rechten auf den nächsten neuen Urlaub und wünschen schon mal einen guten Flug.
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0: David Guetta, Shakira, Black Eyed Peas. Was für eine Kombi mit Don't You Worry. So, und wir mischen auch schön zum Beispiel gleich eine Danksagung. Gestört, aber geil mit Anna Gray. Mischen wir mit Gute Laune Sound von Ava Max. Schön zum Mitsingen in Schönheit und voller Länge gleich.
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5: Mit Anke Wolf. Schönen guten Tag. Leider ist nicht für alle Kinder und Jugendliche der Schulstart in Sachsen heute reibungslos verlaufen. In Medingen bei Ottendorfer Kriller im Kreis Bautzen hat heute Morgen der Schulbus Richtung Dresden mehrere Schüler an der Haltestelle stehen lassen. Der Bus sei voll, sie sollten den nächsten nehmen, hieß es vom Busfahrer. Der nächste Bus fuhr allerdings erst eine Stunde später. Wir haben das zuständige Busunternehmen Regionalbus Oberlausitz um Stellungnahme gebeten. Mein, dein, unser Bautzen. Das ist das Motto heute beim Happy Monday. Der Wendische Kirchhof wird von 17 bis 19 Uhr zum Erinnerungsort. Die Veranstalter rufen die Besucher auf, Geschichten zu erzählen und Lieblingsorte zu teilen. Knut Michael Kunot.
6: Es ist die 25. Ausgabe des Happy Monday. Gelegenheit, Nabelschau zu halten. Da geht es um Fragen, was die Bautzner mit ihrer Stadt verbinden, welcher Ort ihnen besonders viel bedeutet und was die Stadt zum Zuhause macht. Die Besucher sollen miteinander ins Gespräch kommen. Sie können auch gern eigene Fotos mitbringen. Später sorgt eine Ska-Band für Stimmung.
5: Nach dem versuchten Drohnenanschlag auf den Flughafen Leipzig-Halle hat das LKA einen neuen Zeugenaufruf gestartet. Demnach konnten die Ermittler DNA-Spuren an einer sichergestellten Drohne und einer Antenne im Geisterdorf Kursdorf neben dem Airport finden. Ein verdächtiges Handysignal deutet zudem auf einen möglichen Aufenthalt des Täters im Ort Wallendorf südwestlich des Flughafens hin. Das enorme Feuer im Naturschutzgebiet Hohes Venn in Belgien ist näher an die deutsche Grenze gerückt. Im Moment sei die Lage aber stabil, sagt die Feuerwehr. In der Nacht mussten rund 30 Bewohner in Monschau zur Sicherheit ihre Häuser verlassen. Claudia Wächter.
7: Es regnet und das hilft natürlich den Einsatzkräften, macht aber auch den Leuten Hoffnung, die aus ihren Häusern flüchten mussten, die nun um ihr Hab und Gut bangen. Bis auf einige hundert Meter war die Flammenfront an das Wohngebiet in Monschau herangerückt. Im Minutentakt waren Transporter mit Wassertanks ins Einsatzgebiet gerollt. Seit heute Morgen sind auch wieder Löschhubschrauber unterwegs, denn unter Kontrolle ist der größte Waldbrand in Belgiens Geschichte noch nicht.
5: Seit Ende März hat niemand beim Lottospiel 6 aus 49 die 6 richtigen Gewinnzahlen plus Superzahl getippt. Ein Rekord. Nun wurde der Lotto-Jackpot mit der Maximalhöhe von 50 Millionen Euro in Thüringen geknackt. Das sagte ein Sprecher der Bremer Toto und Lotto GmbH. Ob eine Einzelne oder eine Tippgemeinschaft gewonnen hat, ist noch unklar.
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9: Einen wunderbaren Start in die neue Woche. Das Wetter kann sich nicht so richtig entscheiden. 21 Grad die Höchstwerte bei uns in der Lausitz. Mal mehr, mal weniger Wolken. Ab und zu vielleicht auch mal ein Schauer im Laufe des Tages. Morgen und übermorgen bleibt es weiterhin wechselhaft. Auch da kann es immer noch ein paar Tropfen geben. Der Donnerstag soll dann trocken bleiben und die Temperaturen, die gehen auch wieder ein ganzes Stück nach oben auf bis zu 26 Grad. Und auf den Straßen haben wir einen Stau auf der A4. Chemnitz Richtung Dresden, wenn Sie da unterwegs sind, zwischen Dresden-Neustadt und Flughafen, dauert es eine Viertelstunde länger. Und ansonsten sieht's gut aus momentan. Aber falls Sie irgendwas gesehen haben sollten, sagen Sie gerne Bescheid. 03 mal 800 und die 4 ist die Nummer.
10: Dankeschön, Miri.
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1: Wunderschönen Montagvormittag, wir haben es ja gerade gehört. Jetzt machst du zwei Tage ein bisschen Atempause, nicht ganz so heiß. Wir können wieder ein bisschen durchlüften. Genau, und durchatmen jetzt mit Temper City, frischem Sound, heißt Self-Aware. Beagle Music Limited kommen mit dem Klassiker Eyes in the Sunshine. Wir lassen halt trotzdem die Sonne strahlen. Und jetzt starten wir mit Gestört, aber geil und Anna Gray.
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9: 21 Grad die Höchstwerte bei uns in der Lausitz. Mal mehr, mal weniger Wolken. Ab und zu vielleicht auch mal ein Schauer im Laufe des Tages. Morgen und übermorgen bleibt's weiterhin wechselhaft. Auch da kann's immer noch ein paar Tropfen geben. Der Donnerstag soll dann trocken bleiben und die Temperaturen, die gehen auch wieder ein ganzes Stück nach oben auf bis zu 26 Grad. Und auf den Straßen haben wir einen Stau auf der A4. Chemnitz Richtung Dresden, wenn Sie da unterwegs sind, zwischen Dresden-Neustadt und Dresden-Flughafen, dauert es ungefähr 20 Minuten länger. Dann Achtung auf der A15, Cottbus Richtung Dreieck-Spreewald. Hier werden zwischen Fetschau und Boblitz die Schutzplanken erneuert. Hier kommt es zu Behinderungen. Ansonsten läuft alles störungsfrei momentan. Gute Fahrt, schönen Tag.
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12: Mit Daniel Pavel am Montagvormittag. Gleich wird's sommerlich mit Michael Tillo. Es wird kultig mit Culture Beat und es kommt Leonie mit frischem Wind. Don't worry.

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1: Unser Chefmeteorologe Michael Klein. Dass du überhaupt mal ans Handy gehen darfst, jetzt ans Telefon, mit dem neuen Schuljahr Handyverbot nicht nur an Grundschulen, sondern bis einschließlich Klassenstufe 8. Hier bei uns in Sachsen. Und das neue Schuljahr beginnt heute. Ich bin sehr froh, dass du noch telefonieren darfst mit mir. Du kriegst eine Ausnahmegenehmigung.
2: Ja, das ist hier ja Festnetz gerade.
1: Ach so, dann ist ja alles
2: gut. Moment, steht irgendwo in der Regel, dass ich mein Festnetztelefon nicht
1: mehr habe. Du meinst, dann kommen die Kinder mit ihrem Festnetztelefon und gucken, ob es irgendwo eine Telefondose gibt. Gibt es Telefondosen an Schulen? Das ist doch mal eine gute Frage. Wir haben ja vorhin schon gelernt, es gibt immer noch an den meisten Schulen keine Klimaanlagen, was ja nach so einem Hitzesommer dann doch ziemlich fragwürdig ist. Da gibt es ja diesen Whataboutism, wie man neudeutsch so schön sagt. Dafür haben die Panzer alle Klimaanlagen. Dafür haben sie Geld, aber für die Schulen, da eben nicht. Es ist ein Trauerspiel. Gut, aber das sollte jetzt gar nicht in die Richtung gehen, Micha. Wo waren wir denn? Ach so, beim Handyverbot.
2: Ja. Und ob die Telefondosen haben? Ich vermute, die Telefondose in Schulen ist die, wo das Faxgerät angeschlossen ist.
1: Ja, stimmt, die ist besetzt.
2: Ja, die ist dicht.
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0: mit Country Sound durch den grauen Montag. Shabuse und The Bar Song, es ist kurz nach 11:30. Ich könnte jetzt schon mal was essen.
1: Daniels Mittagstisch.
2: Na Mahlzeit, Daniel, ist hier noch Platz?
0: Naja, klar, Majoshi, sag mal, was gibt's denn bei dir heute zum Mittag?
2: Ach, naja, ich habe Rindsfiletwürfel am Rosmarinspieß mit gebratener Kürbiskernpolenta und Ratatouille. Und du?
0: Schnitzel mit Pommes-Schranke.
2: Naja, ist doch auch lecker.
0: Geht so.
2: Hast mitbekommen, gerade hier im Osten Deutschlands sind ja Waschbären zu einer richtigen Plage geworden. Jetzt werden die halt auch übelst gejagt hier. Und in Thüringen bereiten Köche jetzt immer öfter Waschbären zu. Und man kann sogar Waschbären-Kochkurse machen. Ja, ja. Weißt du eigentlich, wie Waschbär schmeckt?
0: Ich nehme an, so ähnlich wie Kaninchen oder Dammwild, nur sauberer.
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0: Sascha Bedingfield in die Mittagspause unwritten. Und eine ganz kurze Meldung von den Straßen. Vorsicht auf der A4 drüben, Chemnitz Richtung Dresden. Eine ungesicherte Unfallstelle zwischen Chemnitz Mitte und Chemnitz Glöser. Vorsicht.
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5: Mit Anke Wolf. Schönen guten Tag. In den Schulen in der sächsischen Lausitz ertönt seit heute wieder die Stundenklingel. Die Ferien sind vorbei, der Unterricht hat begonnen. Auch für die rund 4000 ABC-Schützen. Und das ist neu. Knut Michael Kunot.
6: Erstmals seit über 20 Jahren werden alle sächsischen Lehrpläne grundlegend überarbeitet. Schüler sollen künftig moderner lernen, unter anderem mit neuen digitalen Medienpässen und Mathe-Lern-Apps, bekommen aber gleichzeitig mehr Freiräume zum Wiederholen und Vertiefen. Zudem setzt der Freistaat auf mehr Personal. Multiprofessionelle Teams sollen die Lehrkräfte im Schulalltag entlasten.
5: Die Geschichte der Niederlausitzhalle wird jetzt zur Ausstellung. Heute Nachmittag wird in Senftenberg die Schau #ReplayNLH eröffnet. In der ehemaligen Sternenbäckerei am Markt geht es um die Geschichte der Halle als Sportstätte, Veranstaltungsort und Treffpunkt. Gezeigt werden historische Fotos, Zeitungsartikel, Filmaufnahmen und persönliche Erinnerungsstücke. Besucher können außerdem mit einer VR-Brille Bereiche der Niederlausitzhalle erkunden. Sachsens Gesundheitsministerin Petra Köpping ist derzeit in Südkorea. Gemeinsam mit Vertretern aus Gesundheitswesen, Pflege und Politik will sie sich dort über Digitalisierung und Robotik informieren. Auf dem Programm stehen unter anderem Besuche in Kliniken, in denen bereits Service-Roboter eingesetzt werden. Seit Ende März hat niemand beim Lottospiel 6 aus 49 die 6 richtigen Gewinnzahlen plus Superzahl getippt. Ein Rekord. Nun wurde der Lotto-Jackpot mit der Maximalhöhe von 50 Millionen Euro in Thüringen geknackt. Das sagte ein Sprecher der Bremer Toto und Lotto GmbH. Ob eine einzelne Person oder eine Tippgemeinschaft gewonnen hat, ist noch unklar. Mit dem besten Ergebnis seit 28 Jahren ist die Leichtathletik-EM in Birmingham zu Ende gegangen. Zum Abschluss gab es nochmal Gold für Team Deutschland. Hindernisläufer Frederik Ruppert triumphierte über 3000 Meter. Der Dresdner Karl Bebendorf holte Bronze. DLV-Vorstand Jörg Bügner zeigte sich in der ARD stolz.
7: Dass wir nach 2 Jahren, ich erinnere mich noch gut daran, in Budapest waren wir ja wirklich ganz weit hinten. Dass uns die Arbeit wirklich gelungen ist, jetzt nochmal ein ganz anderes Selbstverständnis auch zur eigenen Leistung zu haben, als Team aufzutreten und mit breiter Brust hier rausgehen, auch wieder stolz sein, den Adler tragen zu können und dann loszulegen.
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9: Einen wunderbaren Start in die neue Woche. Das Wetter kann sich nicht so richtig entscheiden. 21 Grad die Höchstwerte bei uns in der Lausitz. Mal mehr, mal weniger Wolken. Ab und zu vielleicht auch mal ein Schauer im Laufe des Tages. Morgen und übermorgen bleibt es weiterhin wechselhaft. Auch da kann es immer noch ein paar Tropfen geben. Der Donnerstag soll dann trocken bleiben und die Temperaturen, die gehen auch wieder ein ganzes Stück nach oben auf bis zu 26 Grad. Und auf den Straßen haben wir einen Stau auf der A4. Chemnitz Richtung Dresden, wenn Sie da unterwegs sind, zwischen Dresden-Neustadt und Flughafen, dauert es eine Viertelstunde länger. Und ansonsten sieht's gut aus momentan. Aber falls Sie irgendwas gesehen haben sollten, sagen Sie gerne Bescheid. 03x800 und die 4 ist die Nummer.
10: Dankeschön, Miri.
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10: Eine schöne Mittagspause oder guten Start da rein. Ansonsten mischen wir hier Klassiker mit aktuellen Hits. Unter anderem zum Beispiel Ellie Goulding mit Kygo und Mary Head mit Felix Jähn und Ed Sheeran. Jetzt.
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15: Viele Wolken über unserer Lausitz, aus denen es immer wieder regnen kann. Sonnige Momente sind heute eher Mangelware. Temperaturen erreichen maximal 21 Grad. Morgen zeitweise Regen bis zu 21 Grad. Auch der Mittwoch mit Regen. Temperaturen gehen leicht nach oben. Ab Donnerstag dann wieder richtig schön und bis zu 26 Grad. Stellenweise sorgt Starkregen für Aquaplaning und schlechte Sicht. Fahren Sie also entsprechend vorsichtig. Hat auch schon Unfälle gegeben. Wenn Ihnen noch was auffallen sollte, Stau oder Blitzer, gerne melden. Das ist unsere kostenlose Telefonnummer, die 03x800 und die 4. Dankeschön.
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18: Mit Daniel Pavel. Jetzt haben wir mal 2 Tage nicht so das super Badewetter. Was stellen wir denn dann an? Die besten Tipps, die haben wir gleich.
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1: In Senftenberg eröffnet heute die Ausstellung Replay NLH zur Geschichte der Niederlausitzhalle. Historische Fotos, Zeitungsartikel, originale Objekte und Hörstationen lassen einen Ort wieder lebendig werden, an dem viele Lausitzer ihre ganz eigenen Erinnerungen haben. Dabei geht es nicht nur um das Gebäude, sondern auch um die vielen Konzerte, Veranstaltungen und persönlichen Geschichten, die mit der Halle verbunden sind. Los geht's heute Nachmittag am Markt 1 in Senftenberg. Der Eintritt ist frei.
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0: hat heute Morgen der Schulbus Richtung Dresden mehrere Schüler an der Haltestelle stehen lassen. Der Bus sei voll, sie sollten den nächsten nehmen, hieß es vom Busfahrer. Der nächste Bus fuhr allerdings erst eine Stunde später. Wir haben das zuständige Busunternehmen Regionalbus Oberlausitz um Stellungnahme gebeten. Mein, dein, unser Bautzen. Das ist das Motto heute beim Happy Monday. Der Wendische Kirchhof wird von 17 bis 19 Uhr zum Erinnerungsort. Die Veranstalter rufen die Besucher auf, Geschichten zu erzählen und Lieblingsorte zu teilen. Knut Michael Kunoth.
1: Es ist die 25. Ausgabe des Happy Monday. Gelegenheit, Nabelschau zu halten. Da geht es um Fragen, was die Bautzner mit ihrer Stadt verbinden, welcher Ort ihnen besonders viel bedeutet und was die Stadt zum Zuhause macht. Die Besucher sollen miteinander ins Gespräch kommen. Sie können auch gern eigene Fotos mitbringen. Später sorgt eine Ska-Band für Stimmung.
0: Nach dem versuchten Drohnenanschlag auf den Flughafen Leipzig-Halle hat das LKA einen neuen Zeugenaufruf gestartet. Demnach konnten die Ermittler DNA-Spuren an einer sichergestellten Drohne und einer Antenne im Geisterdorf Kursdorf neben dem Airport finden. Ein verdächtiges Handysignal deutet zudem auf einen möglichen Aufenthalt des Täters im Ort Wallendorf südwestlich des Flughafens hin. Offenbar verlassen immer mehr Migranten und abgelehnte Asylbewerber Deutschland freiwillig. Laut den Funke-Zeitungen reisten in den ersten 6 Monaten dieses Jahres fast 9.300 Menschen im Rahmen von Rückkehrprogrammen zurück in ihre Heimat. Das waren etwa 2.000 mehr als im Vorjahreszeitraum. Die Behörden schoben demnach fast 19.000 Menschen ab. Die US-Schauspielerin Hayden Panettiere ist im Alter von nur 36 Jahren gestorben. Das berichten mehrere US-Medien und berufen sich auf ihren Agenten und ihren Vater. Die Umstände ihres Todes sind aktuell noch unklar. Thomas Bremser.
2: Serienfans ist Panettiere durch ihre Rollen in der Mystery-Serie Heroes und dem Musikdrama Nashville bekannt. Auch in der Horrorreihe Scream spielte sie zweimal mit. Der frühere Kinderstar war mit Ex-Box-Weltmeister Wladimir Klitschko verlobt. Die beiden haben eine gemeinsame Tochter. Panettiere sprach mehrfach offen über frühere Alkoholprobleme und Depressionen nach der Geburt ihrer Tochter.
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5: Viele Wolken über unserer Lausitz und immer wieder Regen bei 21 Grad maximal. So wird's auch morgen werden. Auch am Mittwoch kann es regnen. Dann maximal 24 Grad. Ab Donnerstag dann wieder schön und bis zu 26 Grad. Eine Vollsperrung nach einem Erdrutsch gibt's in Reichstätt auf der Hauptstraße zwischen dem Dorfbach und der Röthenbacher Straße. Und es wird geblitzt in Görlitz-Kunnerwitz an der Landeskrone stadteinwärts. Stellenweise Aquaplan in Gefahr, fahren Sie vorsichtig. Und wenn Ihnen noch was auffallen sollte, Stau oder Blitzer, dann gerne an uns melden. Geht kostenlos unter dieser Nummer 03x800 und die 4. Dankeschön.
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6: Eine schöne Mittagspause und vor allem zaubern wir richtig Sonne in den sonst so grauen Montag. Unter anderem mit Brando und Loud Luxury, mit den Ärzten Westerland und jetzt der Song mit dem Schrei vorne dran. Hier ist Evermax.
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6: Wo ist denn der Schrei? Er kommt. 3, 2, 1.

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12: Dicke Wolken und immer wieder Regen bei uns in der Lausitz bei maximal 21 Grad. Morgen auch maximal 21 Grad. Auch morgen kann es regnen, auch am Mittwoch. Der Donnerstag dann wieder schöner, trocken und bis zu 26 Grad warm. Stellenweise gibt's Aquaplaning-Gefahr durch Starkregen. Fahren Sie vorsichtig. Ansonsten keine größeren Probleme im Moment auf unseren Autobahnen und Straßen. Geblitzt wird auf der B156 in Sabrot am Autokino in der 70er-Zone in beiden Richtungen. Und ein Blitzer in Görlitz-Kunnerwitz an der Landeskrone, da stehen sie stadteinwärts. Staus und Blitzer melden Sie kostenlos an die 03x800 und die 4.
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14: Mit Daniel Pavel am noch grauen Montagnachmittag. Aber wir mischen ja schön Klassiker mit aktuellen Hits. Hier zum Beispiel NSYNC mit Tearing Up My Heart. Und das hier ist Leonie. 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
1: Hast du mitbekommen? Cristiano Ronaldo? 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
2: 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Hast du eine Frage oder was?
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1: Das kleine Quiz mit Michael Klein, das darüber entscheidet, wer das Käffchen nach dem Wetterbericht ausgibt. Vielleicht mal eine Cristiano Ronaldo-Frage heute. 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Zum Beispiel welchen? Hält er den Rekord für die meisten Tore in einem Spiel, also die meisten geschossenen Tore, die meisten Länderspieltore im Weltfußball oder die meisten WM-Tore? Cristiano Ronaldo.
2: Ich würde jetzt mal sagen Länderspieltore.
1: Lock mal ein, die meisten Länderspieltore im Weltfußball und diesen Rekord mit 146 Toren hält Cristiano Ronaldo. Ja! Micha, du bist eben ein Fuchs, auch auf Gebieten, in denen du dich nicht so auskennst. Ist ja beim Wetter auch so.
2: Wirtschaftsministerin werden.
0: Ja. 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
8: Mit Stella Stürmer einen schönen guten Tag. Bei einer Fahrzeugkontrolle gestern früh gegen 5 Uhr auf der B178N bei Zittau hat die Bundespolizei zwei zugriffsbereite Softair-Waffen sichergestellt. Die Beamten kontrollierten einen 50-jährigen Tschechen in einem Transporter. Eine Waffe lag auf dem Beifahrersitz, eine weitere wurde bei der Durchsuchung des Fahrzeugs gefunden. Die Waffen wurden sichergestellt. Der Mann musste außerdem eine Sicherheitsleistung von 200 Euro zahlen, bevor er weiterfahren durfte.

0: Sächsischem und Brandenburgischem Landtag an. Die Geschichte der Niederlausitz wird jetzt zur Ausstellung. Heute Nachmittag wird in Senftenberg die Schau #ReplayNLH eröffnet. In der ehemaligen Sternenbäckerei am Markt geht es um die Geschichte der Halle als Sportstätte, Veranstaltungsort und Treffpunkt. Die Einzelheiten von Matthias Zilch.
1: Gezeigt werden historische Fotos, Zeitungsartikel, Filmaufnahmen und persönliche Erinnerungsstücke. Besucher können außerdem mit einer VR-Brille Bereiche der Niederlausitzhalle erkunden. Die Ausstellung gehört zur Open Art Lausitz Biennale und ist bei freiem Eintritt zu sehen.
0: Erleichterung in Monschau. Das Feuer im belgischen Grenzgebiet ist nicht weiter auf Deutschland zugekommen. Regen und Windstille bremsen die Flammen. Gestern mussten rund 30 Menschen vorsorglich ihre Häuser verlassen. Kein Job, kein Studium, keine Ausbildung. Das gilt für jeden Zehnten zwischen 20 und 24 Jahren in Deutschland. Damit ist der Anteil höher als in den Niederlanden, Schweden oder Tschechien. Er liegt aber trotzdem unter dem EU-Durchschnitt von knapp 13%. Junge Frauen sind häufiger betroffen als Männer. Viele wollen sich nach dem Schulabschluss oder Studium erstmal orientieren und zum Beispiel reisen. Die Deutsche Bahn ist in diesem Sommer auf Hitzenotfälle vorbereitet. Im Juni und Juli hatte das Unternehmen 800.000 Tetrapacks Notfallwasser für Fahrgäste in Fernverkehrszügen bereitgestellt. Das hat eine Bahnsprecherin der Rheinischen Post gesagt. Zudem hatte die Bahn Ende Juni wegen einer Hitzewarnung eine Kulanzregelung für alle Tickets angeboten.
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4: Heute viele Wolken, immer wieder etwas Regen, Schauer, teils kräftige Gewitter hier in der Lausitz mit Starkregen, Hagel und Sturmböen. Am Abend zieht das Ganze nach Osten ab. Maximal 22 Grad. Nachts Tiefstemperaturen zwischen 14 und 11 Grad. Morgen lockert's auf, am Nachmittag von Westen her Regen bis 21 Grad. Übermorgen viele Wolken, zeitweise Regen, mäßiger Südwestwind bis 23 Grad. A4 Richtung Görlitz zwischen Uez und Salzenforst dauert es eine Viertelstunde länger. Auf der A4 Görlitz Richtung Dresden ist der Tunnel Königsteiner Berge wegen zu hoher Verkehrsbelastung derzeit gesperrt. Geblitzt wird in Görlitz, Kunnewitz an der Landeskrone stadteinwärts.
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6: Zurück aus dem Urlaub, wieder zurück im Dienst. Das war toll. Ich war an der Ostsee, das war schön. Das war richtig schön. Das Wetter war toll, die Stimmung war toll. Meeresrauschend. Ja, und das Wetter hier macht uns die Rückkehr aus den Ferien doch etwas leichter. Oder wie war eigentlich Ihr Urlauber oder Ihr Urlaub? Schicken Sie uns gerne eine Sprachnachricht mit Ihren schönsten Erlebnissen. Würde mich freuen.

0: So, da wären wir wieder alle im Alltag gelandet. Und für die Schüler läuft das Leben seit heute auch wieder in geregelten Bahnen. Und ich hoffe, Ihr Urlaub war richtig schön.
1: Hallo, hier ist die Antje. Ich komme gerade mit meinem Enrico von einem Urlaub 14 Tage Ostsee, Insel Usedom. Das war wunderschön. Mein schönstes Urlaubserlebnis war, dass ich meinen Lieblingsmoderator getroffen habe, den Roman Knoblauch. Dem haben wir dann auch schön geschnackert und Bierchen getrunken, ein Käffchen. Ja, und wir freuen uns auf den nächsten Urlaub, der von beiden schon gebucht ist. Und dann hoffen wir, dass wir uns mal wiedersehen.
0: Na, das wär's doch, oder? Nächstes Jahr auf Usedom.
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0: Willkommen im Montagnachmittag. Carbonfaser aus der Lausitz in Boxberg entsteht eine Forschungsanlage, die neue Herstellungsmethoden für Carbonfasern entwickeln und testen soll. Ab 2028 soll die Carbon Factory Lausitz Wissenschaft und Wirtschaft zusammenbringen. Die ganze Geschichte gibt's gleich bei uns um kurz nach halb.
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10: Heute viele Wolken, immer wieder etwas Regen, Schauer, teils kräftige Gewitter hier in der Lausitz mit Starkregen, Hagel und Sturmböen. Am Abend zieht das Ganze nach Osten ab. Maximal 22 Grad, nachts Tiefstemperaturen zwischen 14 und 11 Grad. Morgen lockert's auf, am Nachmittag von Westen her Regen bis 21 Grad. Übermorgen viele Wolken, zeitweise Regen, mäßiger Südwestwind bis 23 Grad. Die A4 Richtung Görlitz ist gesperrt zwischen Uist und Salzenforst, da gab's einen Unfall. Ebenfalls gesperrt der Tunnel Königshainer Berge, A4 Görlitz Richtung Dresden, dort hohe Verkehrsbelastung. Geblitzt wird in Görlitz, Kunderwitz an der Landeskrone stadteinwärts.
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0: So ist es. Ich wünsche Ihnen einen tollen Nachmittag mit uns.

0: bitte schön, Richie. Hey, Brother, hier ist Ihr Sommerradio. Und auch wenn der Sommer gerade mal eine kleine Pause macht, bei uns gibt es Sommermusik gleich aus den 90ern mit Inner Circle und Sweat.
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2: Leichter, preiswert und grün. An der Carbonfaser der Zukunft soll in Boxberg geforscht werden. Mit dem Bau der 80 Meter langen Anlage im Gewerbegebiet im Ortsteil Kringelsdorf wird im Oktober dieses Jahres begonnen. 2028 wird die Carbon Lab Factory Lausitz den Betrieb aufnehmen. Dort sollen zunächst neue Herstellungsmethoden konzipiert und getestet und anschließend praxisnahe Anwendungssysteme entwickelt werden. Es ist ein Projekt des Instituts für Strukturleichtbau der TU Chemnitz. Um Wissenschaft und Wirtschaft zusammenzubringen, soll in Boxberg auch ein Transferzentrum errichtet werden. Zu einem Treffen, einem sogenannten Carbon-Summit, laden die Wissenschaftler schon am 27. August nach Klitten ein. Die Anlage wird mit mehr als 62 Millionen Euro aus dem Strukturmittelfonds für die Lausitz gefördert, den sogenannten Kohlemillionen. Vergleichbare Anlagen gibt es bislang nur in Australien und den USA. Aus Boxberg, Knut Michael Kuhnhaus.
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6: Mit Stella Stürmer einen schönen guten Tag. Wer in Ostsachsen noch einen Ausbildungsplatz sucht, hat weiter gute Chancen. Im Landkreis Bautzen sind laut IG Bau noch 580 Stellen frei, im Landkreis Görlitz 411. Besonders im Baugewerbe werden noch Azubis gesucht. Matthias Zilch berichtet.
7: Die Gewerkschaft ruft junge Menschen ohne Berufsabschluss auf, sich jetzt noch auf dem Ausbildungsmarkt umzusehen. Denn 74% der Arbeitslosen unter 25 Jahren im Kreis Bautzen und 76% im Kreis Görlitz haben keinen Berufsabschluss. Auch im Oktober würden Betriebe noch Auszubildende einstellen.
6: In Hoyerswerda ist die erst im Juli aufgestellte Blitzersäule in der Dresdener Straße erneut stark beschädigt worden. Die Tat ereignete sich zwischen Samstagmittag und Sonntagmorgen. Dabei wurden die Säule und die Kamera erheblich beschädigt. Das Objektiv wurde komplett zerstört. Der Schaden liegt laut Stadt bei rund 25.000 Euro. Bereits am Wochenende zuvor war die Verblendung eingeschlagen worden. Die Stadt bittet Zeugen um Hinweise. Gleich um 15 Uhr wird in Senftenberg die Ausstellung #ReplayNLH eröffnet. Sie erinnert mit Fotos, Filmen und persönlichen Geschichten an die Geschichte der Niederlausitzhalle. Zu sehen ist die Ausstellung in der ehemaligen Sternenbäckerei am Markt. Der Eintritt ist frei. Schimpfen, hupen, blinken. Jeder zweite Autofahrer muss sich im Straßenverkehr sofort abreagieren, wenn er sich über andere ärgert. Das zeigt eine Studie des Gesamtverbands der deutschen Versicherungswirtschaft. Tine Klimach erklärt, woran das liegt.
8: Das Leben wird immer hektischer, wir sind immer erreichbar, sagen die Studienmacher. Die Nutzung des Smartphones am Steuer nimmt immer mehr zu. Und auch Radfahrer drücken auf die Tube. Fast jeder zweite überholt Autos auch mal links oder schlängelt sich einfach so durch den Verkehr. Die meisten denken, Schuld hat immer der andere.
6: Freiwillig raus aus Deutschland, das trifft Schein, wenn er sich über andere ärgert. Das zeigt eine Studie des Gesamtverbands der deutschen Versicherungswirtschaft. Tine Klimach erklärt, woran das liegt.
8: Das Leben wird immer hektischer, wir sind immer erreichbar, sagen die Studienmacher. Die Nutzung des Smartphones am Steuer nimmt immer mehr zu. Und auch Radfahrer drücken auf die Tube. Fast jeder zweite überholt Autos auch mal links oder schlängelt sich einfach so durch den Verkehr. Die meisten denken,

0: 10.000 Menschen von Seiten der Behörden abgeschoben. Im letzten Jahr sind die Menschen in Deutschland seltener ins Ausland gereist. Dafür waren sie öfter innerhalb des eigenen Landes unterwegs. Hier stieg die Zahl der Reisen im Vergleich zum Vorjahr um knapp 4% auf 169 Millionen.
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2: Heute viele Wolken, immer wieder etwas Regen, Schauer, teils kräftige Gewitter hier in der Lausitz mit Starkregen, Hagel und Sturmböen. Am Abend zieht das Ganze nach Osten ab, maximal 22 Grad, nachts Tiefstemperaturen zwischen 14 und 11 Grad. Morgen lockert's auf, am Nachmittag von Westen her Regen bis 21 Grad. Die A4 Richtung Görlitz ist gesperrt nach einem Unfall zwischen Uist und Salzenforst. A4 Richtung Dresden, der Tunnel Königshainer Berge ist gesperrt, letzte Abfahrt ist Krodersdorf. Im Kreis Bautzen ist die S100 gesperrt nach einem schweren Unfall zwischen Prischwitz und Abzweig Janowitz. Auf der S112 eine Wasserlache in der Senke in Wasserkretscham am Abzweig Maltitz.
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5: Ich muss sagen, ich habe mich so sehr gefreut, nach 3 Wochen Sommerferien mal wieder arbeiten gehen zu dürfen. Irgendwann ist auch der schönste Urlaub langweilig. Insofern feuerfrei, schönen Nachmittag jetzt mit Licky Lee und I Follow Rivers.

0: 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Einen wunderbaren Nachmittag, auch wenn der Sommer aktuell eine Pause macht. Wir haben die passende Musik für Sie, um gut in den Feierabend zu starten, gleich mit Katy Perry und Firework.
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2: Unser Chefmeteorologe Michael Klein. Dass du überhaupt noch ans Handy gehen darfst, jetzt ans Telefon. Mit dem neuen Schuljahr Handyverbot nicht nur an Grundschulen, sondern bis einschließlich Klassenstufe 8. Hier bei uns in Sachsen. Und das neue Schuljahr beginnt heute. Ich bin sehr froh, dass du noch telefonieren darfst mit mir. Du kriegst eine Ausnahmegenehmigung.
3: Ja, das ist hier ja Festnetz gerade.
2: Ach so, dann ist ja alles gut.
3: Moment, steht irgendwo in der Regel, dass ich mein Festnetztelefon nicht mehr
2: habe. Du meinst, dann kommen die Kinder mit ihrem Festnetztelefon und gucken, ob es irgendwo eine Telefondose gibt. Gibt es Telefondosen an Schulen? Das ist doch mal eine gute Frage. Wir haben ja vorhin schon gelernt, es gibt immer noch an den meisten Schulen keine Klimaanlagen, was ja nach so einem Hitzesommer dann doch ziemlich fragwürdig ist. Da gibt es ja diesen Whataboutism, wie man neudeutsch so schön sagt. Dafür haben die Panzer alle Klimaanlagen. Dafür haben sie Geld, aber für die Schulen, da eben nicht. Es ist ein Trauerspiel. Gut, aber das sollte jetzt gar nicht in die Richtung gehen, Micha. Wo waren wir denn? Ach so, beim Handyverbot.
3: Ja. Also ob sie Telefondosen haben. Ich vermute, die Telefondose in Schulen ist die, wo das Faxgerät angeschlossen ist.
2: Ja, stimmt, die ist besetzt.
3: Ja, die ist dicht.
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0: immer wieder gern gespielt, immer wieder gern gehört. James Blunt und 1973. Ihr Sommerradio gleich. Dem singenden Bäcker aus der Schweiz, DJ Bobo, Pray, hören wir gleich in voller Länge. Das ist der Sommer in Ihrem Sommerradio Lausitz. Gleich gibt's mehr davon.
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17: Heute viele Wolken, immer wieder etwas Regen, Schauer, teils kräftige Gewitter hier in der Lausitz mit Starkregen, Hagel und Sturmböen. Am Abend zieht das Ganze nach Osten ab. Maximal 22 Grad. Nachts Tiefstemperaturen zwischen 14 und 11 Grad. Morgen lockert's auf, am Nachmittag von Westen her Regen bis 21 Grad. Die A4 Richtung Görlitz ist gesperrt nach einem Unfall zwischen Uist und Salzenforst. A4 Richtung Dresden, der Tunnel Königshainer Berge ist gesperrt, letzte Abfahrt ist Kodersdorf. Im Kreis Bautzen ist die S100 gesperrt nach einem schweren Unfall zwischen Prischwitz und Abzweig Janowitz. Geblitzt wird auf der A13 Richtung Berlin, Höhe Kittlitz, bei Tempo 80.
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0: So ist es. Wunderschönen Nachmittag mit uns.

0: wunderschön, Lisa Karl.
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2: In Senftenberg eröffnet heute die Ausstellung Replay NLH zur Geschichte der Niederlausitzhalle. Historische Fotos, Zeitungsartikel, originale Objekte und Hörstationen lassen einen Ort wieder lebendig werden, an dem viele Lausitzer ihre ganz eigenen Erinnerungen haben. Dabei geht es nicht nur um das Gebäude, sondern auch um die vielen Konzerte, Veranstaltungen und persönlichen Geschichten, die mit der Halle verbunden sind. Los geht's heute Nachmittag am Markt 1 in Senftenberg. Der Eintritt ist frei.
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0: So, jetzt kann der Feierabend kommen, zumindest für die meisten von Ihnen, mit Daft Punk und One More Time. Gleich geht's weiter mit Luis Fonsi und Daddy Yankee und Despacito. Und wir laden Sie ein auf eine kleine musikalische Reise in die 80er mit Aha, The Sun Always Shines on TV.
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24: Mit Stella Stürmer einen schönen guten Tag. In einer Gärtnerei bei Bischofswerda hat die Polizei am frühen Morgen offenbar einen Pflanzendiebstahl verhindert. Zeugen hatten mehrere verdächtige Personen mit Taschenlampen beobachtet. Die Einzelheiten für Sie hat Matthias Zilch.
0: Eine 43-jährige Deutsche gab an, ihren Hund zu suchen. Die Polizei geht jedoch davon aus, dass sie gemeinsam mit Komplizen Pflanzen stehlen wollte. Die Täter hatten sich gewaltsam Zutritt verschafft und Ziergehölzer und Sträucher bereits über einen Zaun geworfen. Der Schaden liegt bei rund 550 Euro. Die Polizei ermittelt.
24: Ein bislang unbekannter Spieler oder eine Spielerin hat mit 6 Richtigen mehr als 580.000 Euro gewonnen. Der Tippschein wurde als Systemspiel mit 7 Zahlen gespielt und kostete gut 12 Euro. Jetzt hofft Lotto Brandenburg, dass sich der oder die Glückliche bald in der Lottozentrale meldet. Mein, dein, unser Bautzen. Das ist das Motto heute beim Happy Monday. Der Wendische Kirchhof wird von 17 bis 19 Uhr zum Erinnerungsort. Die Veranstalter rufen die Besucher auf, Geschichten zu erzählen und Lieblingsorte zu teilen. Später sorgt eine Ska-Band für Stimmung. Der Happy Monday wird von... Jetzt hofft Lotto Brandenburg, dass sich der oder die Glückliche bald in der Lottozentrale meldet. Mein, dein, unser Bautzen. Das ist das Motto heute beim Happy Monday. Der Wendische Kirchhof wird von 17 bis 19 Uhr zum Erinnerungsort. Die Veranstalter rufen die Besucher auf, Geschichten zu erzählen und Lieblingsorte zu teilen.

0: billiger ist als noch im Frühjahr. Grund für den Anstieg sind laut ADAC vor allem der Ölpreis und Probleme beim Transport wegen Niedrigwasser auf dem Rhein. Im Juli haben so viele Soldaten bei der Bundeswehr gearbeitet wie seit 13 Jahren nicht mehr. Damit ist die Truppe weiter auf Kurs, die politisch gesetzten Ziele zu erreichen. Zum Stichtag 31. Juli waren es rund 186.700 Männer und Frauen. Das teilte das Verteidigungsministerium mit. Zudem gab es deutlich mehr Bewerbungen. Der Ätna wirbelt den Betrieb am Flughafen von Catania auf Sizilien weiter durcheinander. Weil der Vulkan wieder Asche spuckt, ist ein Teil des Luftraums noch einmal gesperrt worden. Bis morgen 12 Uhr dürfen deshalb nur 10 Flugzeuge pro Stunde in Catania landen. Abflüge hingegen sind nicht eingeschränkt. Passagiere informieren sich am besten bei ihrer Airline über den aktuellen Flugstatus.
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2: Viele Wolken, immer wieder Regen, teils kräftige Gewitter mit Starkregen, Hagel und Sturmböen. Am Abend zieht das Ganze nach Osten ab. Nachts Tiefstemperaturen zwischen 14 und 11 Grad. Morgen lockert's auf, am Nachmittag von Westen her Regen bis 21 Grad. Die A4 Richtung Görlitz ist gesperrt nach einem Unfall zwischen Uist und Salzenforst. Die S100 ist nach einem Unfall gesperrt zwischen Prischwitz und Abzweig Janowitz und die S111 ist gesperrt in Höhe Göda. Geblitzt wird auf der A13 Richtung Berlin, Höhe Kittlitz bei Tempo 80. Staus und Blitzer, bitte melden, die Telefonnummer ist kostenlos 03x800 und die 4 und die WhatsApp-Nummer finden Sie auf radiolausitz.de.
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3: Ach ja, der erste Tag nach dem Urlaub, nach den Ferien ist immer etwas ganz Besonderes. Ich hatte so ein bisschen das Gefühl, die Kollegen haben sich auch wieder gefreut, dass ich wieder da bin, auch wenn es in den letzten 3 Wochen etwas ruhiger war in der Redaktion. Aber umso schöner ist es natürlich, dass wir gemeinsam zum allerersten Mal in Richtung Feierabend starten können, gleich mit Kultmusik von Aha. Und vorher, wie versprochen, dürfen wir ein bisschen Hüften wackeln mit Louis Fonsi und Daddy Yankee. Der ist

0: kurze Geschichte. Gestern beim Kaffeetrinken ist es mir so richtig bewusst geworden, die Wespen fangen echt an, Lasten zu werden. Und jetzt habe ich gelesen, wenn Wespennerven einfach mit Wasser aus einer Sprühflasche besprühen, dann denken die Wespen, es regnet und die hauen dann ab. Funktioniert das wirklich? Haben Sie schon Erfahrungen damit gemacht? Schicken Sie mir gern mal eine Sprachnachricht.
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0: 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Achtung, liebe Autofahrer, wichtige Meldung vom Verkehrsdienst. A4 Dresden Richtung Chemnitz, kurz nach der Auffahrt Hainichen. Da liegen Gegenstände auf der linken Spur.
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0: week wissen, wenn Fate of Ophelia im Radio läuft, in ihrem Lieblingsradio. Rettungsdrohnen für die Lausitzer Seen. Forschende der BTU Cottbus-Senftenberg entwickeln ein System, das im Notfall automatisch Hilfe zu Ertrinkenden bringen soll. Mathematik entscheidet dabei, wo die Drohnen stationiert werden und wie sie am schnellsten zum Einsatzort gelangen können. Spannende Geschichte erzählen wir Ihnen gleich um kurz nach halb.
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8: Viele Wolken, immer wieder Regen, teils kräftige Gewitter mit Starkregen, Hagel und Sturmböen. Am Abend zieht das Ganze nach Osten ab. Nachts Tiefstemperaturen zwischen 14 und 11 Grad. Morgen lockert's auf, am Nachmittag von Westen her Regen bis 21 Grad. Die A4 Richtung Görlitz ist gesperrt nach einem Unfall zwischen Uist und Salzenforst. Auch Stau in den Umfahrungen. Dann gab es noch einen Unfall auf der S100 zwischen Prischwitz und Abzweig Janowitz, dort Vollsperrung. Und weitere Unfälle auf der S911 zwischen Göder und Rothenauslitz. A4 Görlitz Richtung Dresden, 7 Kilometer Stau zwischen Kodersdorf und Weißenberg, 20 Minuten dauert's länger. Blitzer A13 Richtung Berlin, Höhe Kittlitz.
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0: Es ist kurz vor 5 Uhr, haben wir es.
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0: So, gleich Musik aus Schweden mit einer Band, die in den 90ern unglaublich viel Erfolg hatte. Ace of Base, The Sign.
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2: Ertrinken passiert meist leise und oft an unbewachten Ufern. In der Lausitzer Seenlandschaft soll künftig Mathematik dabei helfen, Leben zu retten. Ein Forschungsteam der BTU Cottbus-Senftenberg hat ein System für den automatisierten Einsatz von Rettungsdrohnen entwickelt. Im Rahmen des Projekts Rescue Fly berechneten die Wissenschaftler mathematische Modelle für zwei Kernfragen. Wo am Ufer müssen wetterfeste Drohnenhangars stehen? Und wie fliegen die Fluggeräte am schnellsten zum Notfallort? Geht ein Notruf in der Leitstelle ein, starten die Drohnen vollautomatisch. Automatisch steuern die Einsatzstelle an und werfen eine sich selbst aufblasende Rettungsboje über dem Schwimmer ab. Getestet wurden die Routen und Standorte bereits an Seen rund um Senftenberg und Geierswalde. Das Verfahren soll die klassische Wasserrettung nicht ersetzen, aber in den entscheidenden ersten Minuten Zeit gewinnen. Aus Cottbus, Knut Michael Kunort.
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1: Hast du mitbekommen? Cristiano Ronaldo? Der hat ja nur geheiratet. Parallel dazu hat er ja gesagt, dass das wahrscheinlich seine letzte Saison sein wird als Profifußballer.
2: Ah, ich höre die Musik im Hintergrund. Hast du eine Frage oder was?
1: Ich hätte eine Frage. Wollen wir?
2: Oh.
1: Das kleine Quiz mit Michael Klein, das darüber entscheidet, wer das Köpfchen nach dem Wetterbericht ausgibt. Vielleicht mal eine Cristiano Ronaldo-Frage heute. Er hält ja ganz viele Rekorde im Fußball. Zum Beispiel welchen? Hält er den Rekord für die meisten Tore in einem Spiel, also die meisten geschossenen Tore, die meisten Länderspieltore im Weltfußball oder die meisten WM-Tore? Cristiano Ronaldo.
2: Ich würde jetzt mal sagen Länderspieltore.
1: Lock mal ein, die meisten Länderspieltore im Weltfußball und diesen Rekord mit 146 Toren hält Cristiano Ronaldo. Ja! Micha, du bist eben ein Fuchs, auch auf Gebieten, in denen du dich nicht so auskennst. Ist ja beim Wetter hoch so.
2: Sollte Wirtschaftsministerin werden.
0: Ja. 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
1: So, wichtige Meldung vom Verkehrsdienst. B91 Zeitsrichtung Halle zwischen Weißenfels und der B176. Weißenfels Nord-8 und da ist ein Falschfahrer unterwegs. Bitte nicht überholen und Vorsicht auf beiden Richtungsfahrbahnen auf der B91 Zeitsrichtung Halle zwischen Weißenfels und B176. Da kommt Ihnen ein Falschfahrer in

0: Na, da sind wir doch dem Feierabend ein ganzes Stück näher gekommen. Offenbach und Norman Jean Martin mit Overdrive. Wunderschönen Nachmittag gleich mit Kultmusik aus den 80ern. Phil Collins, A Groovy Kind of Love, gleich nach unseren News.
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8: Mit Stella Stürmer einen schönen guten Tag. In den Schulen in der sächsischen Lausitz ertönt wieder die Stundenklingel. Die Ferien sind vorbei, der Unterricht beginnt, auch für die rund 4000 ABC-Schützen. Und das ist neu, weiß Knut-Michael Kunoth.
9: Erstmals seit über 20 Jahren werden alle sächsischen Lehrpläne grundlegend überarbeitet. Schüler sollen künftig moderner lernen, unter anderem mit neuen digitalen Medienpässen und Mathe-Lern-Apps, bekommen aber gleichzeitig mehr Freiräume zum Wiederholen und Vertiefen. Zudem setzt der Freistaat auf mehr Personal. Multiprofessionelle Teams sollen die Lehrkräfte im Schulalltag entlasten.
8: Bei einem schweren Verkehrsunfall auf der S100 bei Prischwitz ist am Nachmittag ein Autofahrer ums Leben gekommen. Gegen 13.40 Uhr kam sein Wagen bei heftigem Starkregen von der Fahrbahn ab und prallte gegen einen Brückenpfeiler. Der Fahrer starb noch an der Unfallstelle. Ob der starke Regen und die Straßenverhältnisse bei dem Unfall eine Rolle spielten, ist noch unklar. Die Polizei ermittelt. Weißwassers Oberbürgermeisterin Katja Dietrich bittet zur Bürgersprechstunde, und zwar heute um 18 Uhr in der Stadtwerkestube, Muskauer Straße 76. Sie beantwortet Fragen und freut sich auf Anregungen und Wünsche. Wenn ein Elternteil keinen Unterhalt zahlt, springt der Staat mit einem Vorschuss ein. Genau den will Familienministerin Prien von der CDU kürzen. Er soll nur noch für Kids bis 16 ausgezahlt werden. Die SPD meint, das bestraft die Falschen. Stattdessen fordert die Partei eben die Eltern, die sich vor dem Unterhalt drücken, stärker in die Pflicht zu nehmen. Unterhaltsschulden sollen demnach beispielsweise zu negativen Einträgen bei der Schufa führen. Drängeln, Ausbremsen und Beschimpfungen nehmen im Straßenverkehr weiter zu. Das zeigt eine Langzeitstudie der deutschen Versicherungswirtschaft. Gleichzeitig räumen immer mehr Autofahrer eigenes Fehlverhalten ein. Bei Radfahrern sieht es ähnlich aus. Mehr als 40% geben zu, anderen hin und wieder die Vorfahrt zu nehmen. Der Klimawandel sorgt für immer mehr Tage mit hoher Waldbrandgefahr. Laut Deutschem Wetterdienst gab es über die letzten Jahrzehnte immer mehr Tage mit der zweithöchsten Gefahrenstufe 4. Grund dafür sind demnach hohe Temperaturen mit höherer Verdunstung, längere Trockenheit und weniger anhaltender Regen. Das trocknet die Böden aus und macht das Feuer leichter, sich auszubreiten.
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10: Viele Wolken, immer wieder Regen, teils kräftige Gewitter mit Starkregen, Hagel und Sturmböen. Am Abend zieht das Ganze nach Osten ab. Nachts Tiefstemperaturen zwischen 14 und 11 Grad. Morgen lockert's auf, am Nachmittag von Westen her Regen bis 21 Grad. Die A4 Richtung Görlitz ist gesperrt nach einem Unfall zwischen Uist und Salzenforst. In der Umfahrung gab es einen Unfall. Die S100 ist da gesperrt zwischen Prischwitz und Abzweig Janowitz. A4 Görlitz Richtung Dresden zwischen dem Grenzübergang Ludwigsdorf und Niederseil und Sturmböen. Am Abend zieht das Ganze nach Osten ab. Nachts Tiefstemperaturen zwischen 14 und 11 Grad. Morgen lockert's auf, am Nachmittag von Westen her Regen bis 21 Grad. Die A4 Richtung Görlitz ist gesperrt nach einem Unfall zwischen Uist und Salzenforst. In der Umfahrung gab es einen Unfall. Die S100 ist da gesperrt zwischen Prischwitz und Abzweig Janowitz.

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1: Ich habe das ganze Wochenende Sport geguckt, Europameisterschaften in Birmingham und lieber Freund von mir, mit dem Papa bin ich in die Schule, in die Klasse gegangen. Der Erik Hillet, der ist gestern Vize-Europameister im Marathon mit der Mannschaft geworden. Da habe ich am Abend mir dann doch so ein bisschen eine Träne verdrücken müssen. Mit 30 hat er erst angefangen zu laufen, mit 36 wird er Vize-Europameister. Mehr vom Sport in der nächsten Stunde, jetzt gleich Phil Collins, A Groovy Kind of Love. Vorher gibt es Carly Rae Jepsen und Call Me Maybe.

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1: Jennifer Lopez und David Guetta. Save me tonight. 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
0: Save me tonight. 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

0: der Song, den Kiwi hier, diese komische Tante aus dem Fernsehgarten, versucht hat mal nachzusingen. Irgendwie ist doch da was im Netz gewesen. So, Achtung, liebe Autofahrer, da haben wir zwei Meldungen vom Verkehrsdienst A9 Leipzig Richtung Berlin zwischen Vockerode und Coswig. Ungesicherte Unfallstelle auf der linken Spur und A14 Leipzig Richtung Halle zwischen Mitte und Leipzig Nord. Da liegen auf der linken mittleren Spur Gegenstände. Da liegt eine Stoßstange, also wenn Sie mit dem Auto unterwegs sind und es knattert etwas lauter, könnte das möglicherweise daran liegen, dass Sie keine Stoßstange mehr haben.
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0: Ich wusste, da kommt noch was. Willkommen im Montagnachmittag. Es werden die Pferde gesattelt mit The Boss Horse, The Common Linnets und Jolene. Na aber, so klingt der Sommer hier bei uns in der Lausitz. Gleich mehr davon.
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9: Viele Wolken, immer wieder Regen, teils kräftige Gewitter mit Starkregen, Hagel und Sturmböen. Am Abend zieht das Ganze nach Osten ab. Nachts Tiefstemperaturen zwischen 14 und 11 Grad. Morgen lockert's auf, am Nachmittag von Westen her Regen bis 21 Grad. Der Blick auf die Straßen, A4, Görlitz Richtung Dresden, 7 Kilometer stockender Verkehr zwischen dem Grenzübergang Ludwigsdorf und Weißenberg, 10 Minuten dauert's länger. Die A4 Richtung Görlitz ist weiterhin gesperrt nach einem Unfall zwischen Urist und Salzenforst. Die Unfallstelle in der Umfahrung wurde geräumt, also S100 ist wieder frei zwischen Prischwitz und Abzweig Janowitz. Geblitzt wird auf die A13 Richtung Berlin, Höhe Kittlitz. Kommen Sie gut ans Ziel.
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0: Und gleich gibt's bei uns das Neueste vom Sport.
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0: Oh, die beiden Jungs haben richtig abgeliefert bei ihren Konzerten im Freistaat auf der Festung Königstein und auf der Parkbühne in Leipzig. Der Bosshaus und die Common Linnets mit Jolene. Gleich gibt's Dario G und vorher den Sport mit unserem Jens Umbreit.
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2: Heimsieg gestern in der zweiten Fußball-Bundesliga für Dynamo Dresden 1:0 hieß es gegen den SV Darmstadt. Torschütze war Jonas Sterner, der erzielte in der 12. Minute das Tor des Tages. Ausgerechnet Sterner, der eine Woche zuvor in Nürnberg bei der 0:3-Niederlage keine gute Figur abgab.
3: Ja, ich kann es immer ein bisschen verstehen. Jeder ist halt einfach Fußballfan. Wenn ich selber Fußball schaue und ich sehe das, dann analysiere ich das natürlich auch. Aber ich bin froh, dass ich es heute besser gemacht habe und der Mannschaft und vor allem dem Verein auch helfen konnte heute.
2: Ja, für Energie Cottbus hat es am zweiten Spieltag dagegen die erste Niederlage gegeben. Nach dem Auftaktsieg gegen Hannover verloren die Lausitzer bei Arminia Bielefeld deutlich mit 0:3. Alle drei Treffer für Bielefeld erzielte Joel Grodowski. Vor allem in der ersten Halbzeit blieb Energie offensiv weitestgehend harmlos. Blick in die Fußball-Oberliga. Budissa Bautzen hat einen Punkt geholt, 0:0 bei Einheit Rudolstadt. Und für den VfB Grischow gab es die zweite Saisonniederlage. 0:1 mussten die sich gegen den ZFC Meuselwitz geschlagen geben. Dort gibt es dann am Sonntag das große Spiel, Pokal gegen den FSV Mainz. Es gibt noch Tickets für das größte Spiel der Grischower Vereinsgeschichte. Alexander Zverev kämpft in der Nacht beim Masters in Cincinnati um den Einzug ins Achtelfinale. Der Nummer 1 gesetzte Hamburger trifft in der dritten Runde auf den Franzosen Terence Adman. Für Zverev ist Cincinnati die letzte Generalprobe vor den US Open. Zuletzt war er beim Masters in Montreal bereits zum Auftakt ausgeschieden.
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0: ja sonst nicht so der große Konzertgänger, aber mal ein Konzert mit Robbie Williams, könnte ich mir vorstellen, steht bestimmt noch auf meiner To-Do-Liste. So, wunderschönen guten Abend gleich mit Kultmusik aus den 80ern von Cyndi Lauper-Gürst, Just Wanna Have Fun. Wir haben noch eine Menge mehr vorbereitet für Sie gleich nach den Nachrichten.
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14: Mit Stella Stürmer. Mein, dein, unser Bautzen. Das ist das Motto heute beim Happy Monday. Das Steinhaus wird noch bis 19 Uhr zum Erinnerungsort. Die Veranstalter rufen die Besucher auf, Geschichten zu erzählen und Lieblingsorte zu teilen. Knut-Michael Kunoth berichtet.
15: Es ist die 25. Ausgabe des Happy Monday. Gelegenheit, Nabelschau zu halten. Da geht es um Fragen, was die Bautzner mit ihrer Stadt verbinden, welcher Ort ihnen besonders viel bedeutet und was die Stadt zum Zuhause macht. Die Besucher sollen miteinander ins Gespräch kommen. Sie können auch gern eigene Fotos mitbringen. Später sorgt eine Ska-Band für Stimmung.
14: Aufgrund des Wetters wurde die Veranstaltung vom ursprünglich geplanten wendischen Kirchhof ins Steinhaus verlegt. Der Görlitzer Bundestagsabgeordnete Florian Öst ist in den Parlamentarischen Beirat der Stiftung für das sorbische Volk gewählt worden. Der Beirat unterstützt und berät den Stiftungsrat. Öst betonte, die sorbische Sprache und Kultur seien fest in der Lausitz verwurzelt und müssten erhalten und gestärkt werden. Dem Beirat gehören jeweils 2 Abgeordnete aus Bundestag, Sächsischem und Brandenburgischem Landtag an. Ein bislang unbekannter Spieler oder eine Spielerin hat mit 6 Richtigen mehr als 580.000 Euro gewonnen. Der Tippschein wurde als Systemspiel mit 7 Zahlen gespielt und kostete gut 12 Euro. Jetzt hofft Lotto Brandenburg, dass sich der oder die Glückliche bald in der Lottozentrale meldet. Waldbrände schnell und effektiv bekämpfen zu können, soll dauerhaft zur größeren Priorität werden. Das fordert die Deutsche Feuerwehrgewerkschaft. Anlass ist unter anderem der Brand in Belgien, der sich gestern bis kurz vor die deutsche Grenze ausgeweitet hatte. Es brauche ein Gesamtkonzept und außerdem weitere spezielle Ausstattung wie geländegängige Fahrzeuge, Löschrucksäcke, Pumpen oder Drohnen. Weniger mehrtägige Reisen, weniger Trips ins Ausland. Die Menschen in Deutschland sind 2025 insgesamt weniger gereist als im Jahr zuvor. Das ergab eine Auswertung des Statistischen Bundesamts. Thomas Bremser kennt die Details.
16: Weniger Fernreisen, dafür mehr Trips im eigenen Land. So lässt sich das Reiseverhalten der Deutschen zusammenfassen. Und das liegt vor allem an Dienstreisen, die sind deutlich gestiegen, fast wieder auf das Vor-Corona-Niveau. Wenn die Menschen mehr als einen Tag unterwegs sind, dann vor allem mit dem Auto. Deutlich dahinter die Bahn und das Flugzeug.
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18: Das Regengebiet zieht ostwärts ab. In der Nacht Tiefstemperaturen zwischen 14 und 11 Grad. Morgen lockert's auf, am Nachmittag von Westen her Regen bis 21 Grad. Übermorgen viele Wolken, zeitweise Regen, mäßiger Südwestwind bis 23 Grad. Der Blick auf die Straßen.
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18: Das Regengebiet zieht ostwärts ab. In der Nacht Tiefstemperaturen zwischen 14 und 11 Grad. Morgen lockert's auf, am Nachmittag von Westen her Regen bis 21 Grad. Übermorgen viele Wolken, zeitweise Regen.

0: Kostet auch Blitzern, dann gern Bescheid geben telefonisch. Die Nummer ist kostenlos 03x800 und die 4 und die WhatsApp-Nummer finden Sie auf radiolausitz.de.
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3: Da sind wir doch angekommen im Montagabend kurz vor 18 Uhr. Ich hoffe, Sie hatten bisher mit uns einen sehr entspannten Nachmittag. Gleich wie versprochen Cyndi Lauper mit Kultmusik aus den 80ern. Vorher gibt es The Script und Hall of Fame.

0: Einen wunderschönen guten Abend mit Ihrem Lieblingsradio. Hier ist Radio Lausitz. Gleich mit Tina Turner und dem norwegischen DJ Kygo. What's love got to do with it?
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2: 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Wollen wir?
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2: Das kleine Quiz mit Michael Klein, das darüber entscheidet, wer das Käffchen nach dem Wetterbericht ausgibt. 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Cristiano Ronaldo.
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2: Lock mal ein, die meisten Länderspieltore im Weltfußball und diesen Rekord mit 146 Toren hält Cristiano Ronaldo. Ja! Micha, du bist eben ein Fuchs, auch auf Gebieten, in denen du dich nicht so auskennst. Ist ja beim Wetter auch so.
3: Sollte Wirtschaftsministerin werden.
1: Ja. 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
5: Das Regengebiet zieht ostwärts ab. In der Nacht Tiefstemperaturen zwischen 14 und 11 Grad. Morgen lockert's auf, am Nachmittag von Westen her Regen bis 21 Grad. Übermorgen viele Wolken, zeitweise Regen, mäßiger Südwestwind bis 23 Grad. A4 Görlitz Richtung Dresden, 4 Kilometer Stau zwischen dem Grenzübergang Ludwigsdorf und Niederseifersdorf, 14 Minuten dauert's länger. Auf der A13 Richtung Berlin, LKW-Unfall auf der rechten Spur zwischen Lübbenau und Duben. Damit geblitzt auf der A13 Richtung Berlin, Höhe Kittlitz bei Tempo 80. Die kostenlose Nummer für Staus und Blitzer 03x800 und die 4. Wir wünschen eine gute Fahrt.
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7: Wunderschönen guten Abend mit

0: Den allerersten Feierabend der neuen Woche hätten wir erreicht und sind dem nächsten Wochenende einen großen Schritt näher gekommen. Für die Fans von Michael Patrick Kelly wird's ein Konzertwochenende. Er kommt am Samstag nach Kamenz zum Sommer-Open-Air auf den Hutberg. Für ihn ist es gleichzeitig eine Premiere dort und auch ein letztes Mal.
1: Es wird mein Tourabschlusskonzert sein und das ist bestimmt sehr emotional. Mit meiner Band und mit Tausenden von Menschen einfach, ja, diese Traces-Tour noch ein letztes Mal in diesem Jahr zu erleben und bin sehr, sehr gespannt.
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0: So, jetzt wäre doch eine schöne Zeit zum Heiraten. Jetzt habe ich Feierabend. Bruno Mars, Marry You. Ich bin Roman Knoblauch, wünsche Ihnen noch ganz viel Spaß hier bei uns im Programm.
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5: Mit Stella Stürmer einen schönen guten Tag. In den Schulen in der sächsischen Lausitz ertönt wieder die Stundenklingel. Die Ferien sind vorbei, der Unterricht beginnt, auch für die rund 4000 ABC-Schützen. Und das ist neu, weiß Knut Michael Kunoth.
6: Erstmals seit über 20 Jahren werden alle sächsischen Lehrpläne grundlegend überarbeitet. Schüler sollen künftig moderner lernen, unter anderem mit neuen digitalen Medienpässen und Mathe-Lern-Apps, bekommen aber gleichzeitig mehr Freiräume zum Wiederholen und Vertiefen. Zudem setzt der Freistaat auf mehr Personal. Multiprofessionelle Teams sollen die Lehrkräfte im Schulalltag entlasten.
5: Bei einem schweren Verkehrsunfall auf der S100 bei Prischwitz ist am Nachmittag ein Autofahrer ums Leben gekommen. Gegen 13.40 Uhr kam sein Wagen bei heftigem Starkregen von der Fahrbahn ab und prallte gegen einen Brückenpfeiler. Der Fahrer starb noch an der Unfallstelle. Ob der starke Regen und die Straßenverhältnisse bei dem Unfall eine Rolle spielten, ist noch unklar. Die Polizei ermittelt. Weißwassers Oberbürgermeisterin Katja Dietrich bittet zur Bürgersprechstunde, und zwar heute um 18 Uhr in der Stadtwerkestube, Muskauer Straße 76. Sie beantwortet Fragen und freut sich auf Anregungen und Wünsche. Wenn ein Elternteil keinen Unterhalt zahlt, springt der Staat mit einem Vorschuss ein. Genau den will Familienministerin Prien von der CDU kürzen. Er soll nur noch für Kids bis 16 ausgezahlt werden. Die SPD meint, das bestraft die Falschen. Stattdessen fordert die Partei, eben die Eltern, die sich vor dem Unterhalt drücken, stärker in die Pflicht zu nehmen. Unterhaltsschulden sollen demnach beispielsweise zu negativen Einträgen bei der Schufa führen. Drängeln, Ausbremsen und Beschimpfungen nehmen im Straßenverkehr weiter zu. Das zeigt eine Langzeitstudie der deutschen Versicherungswirtschaft. Gleichzeitig räumen immer mehr Autofahrer eigenes Fehlverhalten ein. Bei Radfahrern sieht es ähnlich aus. Mehr als 40% geben zu, anderen hin und wieder die Vorfahrt zu nehmen. Der Klimawandel sorgt für immer mehr Tage mit hoher Waldbrandgefahr. Laut Deutschem Wetterdienst gab es über die letzten Jahrzehnte immer mehr Tage mit der zweithöchsten Gefahrenstufe 4. Grund dafür sind demnach hohe Temperaturen mit höherer Verdunstung, längere Trockenheit und weniger anhaltender Regen. Das trocknet die Böden aus und macht das Feuer leichter, sich auszubreiten.
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7: In den nächsten Stunden wechseln bewölkt, örtlich Schauer. In der Nacht Tiefsttemperaturen zwischen 14 und 9 Grad. Morgen wechseln bewölkt, am Nachmittag von Westen her Regen bis 21 Grad. Und übermorgen viele Wolken, zeitweise Regen, frischer Wind bis 22 Grad. A13 Richtung Berlin, LKW-Unfall zwischen Lübbenau und Duben auf der rechten Spur. Eine Ölspur wird beseitigt auf der B73 zwischen Kesselsdorf und der A17 Auffahrt Dresden-Gorbitz. Ein Unfall auf der B180 zwischen der A4 Abfahrt Hohenstein-Ernsttal und Kallenberg. Weiterer Unfall in Schlauroth auf der Görlitzer Straße Höhe Dorfstraße. Geblitzt wird in Schkeuditz auf dem Rathausplatz Richtung Bahnhofstraße.
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5: In den nächsten Stunden wechseln bewölkt, örtlich Schauer. In der Nacht Tiefstemperaturen zwischen 14 und 9 Grad. Morgen wechseln bewölkt, am Nachmittag von Westen her Regen bis 21 Grad. Und übermorgen viele Wolken, zeitweise Regen, frischer Wind bis 22 Grad. A13 Richtung Berlin, LKW-Unfall zwischen Lübbenau und Duben auf der rechten Spur. Eine Ölspur wird beseitigt auf DB 173 zwischen Kesselsdorf und der A17 Auffahrt Dresden-Gorbitz. Ein Unfall auf DB 180 zwischen der A4 Abfahrt Hohenstein-Ernsttal und Kallenberg. Weitere Unfall in Schlauroth auf der Görlitzer Straße Höhe Dorfstraße. Geblitzt wird in Schkeuditz auf dem Rathausplatz Richtung Bahnhofstraße.
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1: Hast du mitbekommen? Cristiano Ronaldo? Der hat ja nur geheiratet. Parallel dazu hat er ja gesagt, dass das wahrscheinlich seine letzte Saison sein wird als Profifußballer.
2: Ah, ich höre die Musik im Hintergrund. Hast du eine Frage oder was?
1: Ich hätte eine Frage. Wollen wir?
2: Oh.
1: Das kleine Quiz mit Michael Klein, das darüber entscheidet, wer das Käffchen nach dem Wetterbericht ausgibt. Vielleicht mal eine Cristiano Ronaldo-Frage heute. Er hält ja ganz viele Rekorde im Fußball. Zum Beispiel welchen? Hält er den Rekord für die meisten Tore in einem Spiel, also die meisten geschossenen Tore, die meisten Länderspieltore im Weltfußball oder die meisten WM-Tore? Cristiano Ronaldo.
2: Ich würde jetzt mal sagen Länderspieltore.
1: Lock mal ein, die meisten Länderspieltore im Weltfußball und diesen Rekord mit 146 Toren hält Cristiano Ronaldo. Ja! Micha, du bist eben ein Fuchs, auch auf Gebieten, in denen du dich nicht so auskennst. Ist ja beim Wetter auch so.
2: Wirtschaftsministerin werden.
0: Ja. 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
6: Mit Stella Stürmer einen schönen guten Abend. Leider ist nicht für alle Kinder und Jugendlichen der Schulstart in Sachsen heute reibungslos verlaufen. In Medingen bei Ottendorf-Okrilla im Kreis Bautzen hat am Morgen der Schulbus 522 Richtung Dresden mehrere Schüler an der Haltestelle stehen lassen. Der Bus sei voll, sie sollten den nächsten nehmen, hieß es vom Busfahrer. Der nächste Bus fuhr allerdings erst eine Stunde später. Tödlicher Badeunfall im Kreis Görlitz. Ein 30-jähriger Mann ist gestern Nachmittag leblos aus einem Teich in Buchholz geborgen worden. Der Notarzt konnte nur noch den Tod feststellen. Einzelheiten von Knut Michael Kunoth.
7: Der Mann war gestern Mittag in dem als Tonloch bezeichneten Gewässer schwimmen. Zeugen beobachteten, dass er Probleme bekam und kurz darauf nicht mehr zu sehen war. Sie riefen sofort die Rettungskräfte. Taucher stiegen ins Wasser, die Feuerwehr ließ eine Drohne über dem Teich kreisen. Kriminaltechniker nahmen die Arbeit auf. Die Polizei geht von einem Badeunfall aus.
6: Der Görlitzer Bundestagsabgeordnete Florian Öst ist in den Parlamentarischen Beirat der Stiftung für das sorbische Volk gewählt worden. Der Beirat unterstützt und berät den Stiftungsrat. Öst betonte, die sorbische Sprache und Kultur seien fest in der Lausitz verwurzelt und müssten erhalten und gestärkt werden. Dem Beirat gehören jeweils 2 Abgeordnete aus Bundestag, Sächsischem und Brandenburgischem Landtag an.
0: Und jetzt weitere Nachrichten aus Deutschland und der Welt.
8: Ich bin Stefan Schütz. Die Bundeswehr hat im Juli so viele Soldatinnen und Soldaten gezählt wie seit 13 Jahren nicht mehr. Zum Stichtag Ende Juli habe es rund 186.700 Männer und Frauen in der Truppe gegeben. Das teilte das Verteidigungsministerium mit. Tini Klimach berichtet.
9: Die Zahl der Männer und Frauen in der Bundeswehr wächst schnell genug, um die politisch vereinbarten Ziele zu erreichen. Es sollen in diesem Jahr bis zu 190.000 Soldaten werden. Derzeit dienen über 12.000 freiwillig Wehrdienstleistende und kurzdienende Zeitsoldaten als Teil des neuen Wehrdienstes. Das sind rund 6% mehr als im Vergleich zum Vorjahr.
8: Auf den Straßen geht es immer ruppiger zu, das zeigt eine Langzeitstudie. Fast alle entsprechenden Werte haben sich seit der letzten Studie 2023 teils deutlich verschlechtert, teilt die Unfallforschung der Versicherer mit. Demnach räumen inzwischen 47% der Autofahrenden ein, gelegentlich zu drängeln, ein Plus von 8%. Knapp ein Drittel schert nach dem Überholen teils so dicht ein, dass andere bremsen müssen. Der Staat springt ein, wenn ein Elternteil für den Unterhalt des Kindes nicht zahlen will. In der Regierung wird weiter darüber diskutiert, wie das Milliardenloch gestopft werden könnte. Die SPD ist gegen den CDU-Vorschlag, den Unterhaltsvorschuss nur bis zum 16. Geburtstag zu gewähren. Die Sozialdemokraten fordern stattdessen Zugriff auf den Privatbesitz eines Schuldners, eine Schufa-Meldung und eine längere Verjährungsfrist. Makabrer Fund an einem Strand im Norden der italienischen Region Apulien. Dort fand eine Urlauberin eine Urne mit Totenasche. Sie stammt laut Behörden von einem 80 Jahre alten Italiener, der lange in Deutschland gelebt hat und hier wohl auch eingeäschert wurde. Die Carabinieri haben die Urne beschlagnahmt. Jetzt wird geprüft, ob sie bei einer Seebestattung angetrieben oder illegal abgelegt worden ist.
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11: In den nächsten Stunden wechseln bewölkt, örtlich Schauer. In der Nacht Tiefsttemperaturen zwischen 14 und 9 Grad. Morgen wechseln bewölkt, am Nachmittag von Westen her Regen bis 21 Grad. Und übermorgen viele Wolken, zeitweise Regen, frischer Wind bis 22 Grad. A13 Richtung Berlin, LKW-Unfall zwischen Lübbenau und Duben auf der rechten Spur. Auf der A14 Richtung Halle liegt Plastefolie auf der linken Spur, Höhe Leipzig-Mitte. Ein Unfall mit mehreren Fahrzeugen auf der B156 zwischen Weißwasser und Bad Muskau, und zwar am Abzweig nach Gablenz. In Kunnersdorf im Erzgebirge wird eine Ölspur beseitigt auf der Karlsbader Straße und ein Unfall in Schlauroth auf der Görlitzer Straße, Höhe Dorfstraße.
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23: In den nächsten Stunden wechseln bewölkt, örtlich Schauer, in der Nacht Tiefstemperaturen zwischen 14 und 9 Grad. Morgen wechseln bewölkt, am Nachmittag von Westen her Regen bis 21 Grad und übermorgen viele Wolken, zeitweise Regen, frischer Wind bis 22 Grad. Ein Unfall auf der B156 zwischen Weißwasser und Bad Muskau am Abzweig Gablenz. Weiterer Unfall in Schlauroth auf der Görlitzer Straße Höhe Dorfstraße. Und eine Ölspur wird beseitigt in Kunnersdorf im Erzgebirge auf der Karlsbader Straße.
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0: Moment mal, Gedanken zum Tag mit Michaela Stahl.
1: Ja, die Sommerferien sind zu Ende, das neue Schuljahr steht in den Startlöchern. Das ist natürlich nicht ganz so einfach, denn es heißt auch ein wenig Abschied von der freien Zeit nehmen. Die Ferien klingen hoffentlich noch etwas nach und können auch in den Schulalltag mitgenommen werden. Nun beginnt etwas Neues. Und gerade auch für die Erstklässler ist es eine spannende Zeit. Im Buch Josua heißt es: Fürchte dich nicht und hab keine Angst, denn der Herr, dein Gott, ist mit dir, überall, wohin du gehst. Und das gilt auch für den Beginn eines neuen Schuljahres. Hier wird nicht gesagt, dass alles leicht wird, dass keine Fehler gemacht werden dürfen oder dass immer alles gelingt, was an Herausforderungen ansteht. Aber Gott ist bei uns, bei jedem Einzelnen. Und das darf uns Mut machen. Christlicher Glaube befreit uns nicht von Problemen und erspart uns auch keine Schwierigkeiten. Aber er gibt Stärke, vielleicht auch Freude und Neugier. Wir können auch Hilfe annehmen und uns auf die Menschen freuen, die uns nach dem Urlaub oder eben dem Start ins neue Schuljahr wieder begegnen. Wir wissen natürlich nie, was auf uns zukommt, aber wir sind nicht allein. Gott ist mit und bei uns. Und in diesem Sinne wünschen wir einen gesegneten Neustart.
0: Gedanken zum Tag. Ein Service der katholischen Kirche in Sachsen.

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11: Mit Stella Störmer einen schönen guten Abend. Bei einem schweren Verkehrsunfall auf der S100 bei Prischwitz ist am Nachmittag ein Autofahrer ums Leben gekommen. Gegen 13.40 Uhr kam sein Wagen bei heftigem Starkregen von der Fahrbahn ab und prallte gegen einen Brückenpfeiler. Der Fahrer starb noch an der Unfallstelle. Ob der starke Regen und die Straßenverhältnisse bei dem Unfall eine Rolle spielten, ist noch unklar. Die Polizei ermittelt. In einer Gärtnerei bei Bischofswerda hat die Polizei am frühen Morgen offenbar einen Pflanzendiebstahl verhindert. Zeugen hatten mehrere verdächtige Personen mit Taschenlampen beobachtet. Die Einzelheiten für sie hat Matthias Zilch.
12: Eine 43-jährige Deutsche gab an, ihren Hund zu suchen. Die Polizei geht jedoch davon aus, dass sie gemeinsam mit Komplizen Pflanzen stehlen wollte. Die Täter hatten sich gewaltsam Zutritt verschafft und Ziergehölzer und Sträucher bereits über einen Zaun geworfen. Der Schaden liegt bei rund 550 Euro. Die Polizei ermittelt.
11: Bei einer Fahrzeugkontrolle auf der B178N bei Zittau hat die Bundespolizei am Wochenende zwei zugriffsbereite Softair-Waffen sichergestellt. Die Beamten kontrollierten einen 50-jährigen Tschechen in einem Transporter. Eine Waffe lag auf dem Beifahrersitz, eine weitere wurde bei der Durchsuchung des Fahrzeugs gefunden. Die Waffen wurden sichergestellt. Der Mann musste außerdem eine Sicherheitsleistung von 200 Euro zahlen, bevor er weiterfahren durfte.
3: Und jetzt weitere Nachrichten aus Deutschland und der Welt.
13: Ich bin Stefan Schütz. Aggressives Verhalten im Straßenverkehr hat laut einer Langzeitstudie weiter zugenommen. Fast alle 23 untersuchten Werte haben sich seit 2023 verschlechtert, heißt es vom Gesamtverband der deutschen Versicherungswirtschaft. So drängeln inzwischen 47% der Autofahrer, 2023 waren es 39%. Auch Radfahrer erzwingen häufiger die Vorfahrt. Die Versicherer fordern schärfere Kontrollen und Sanktionen. Etwas neidisch dürften Autofahrerinnen und Fahrer nach Polen blicken. Dort gelten ab heute ein festgelegter Maximalpreis für Sprit und eine reduzierte Mehrwertsteuer. Doris Heimann berichtet aus Warschau.
14: Mit dem neuen Spritpreispaket möchte Polens Regierung zumindest vorübergehend finanzielle Erleichterung schaffen für die vielen Bürger, die in diesen Tagen mit dem Auto aus dem Urlaub zurückkehren. Die Regelung gilt für 2 Wochen bis Ende August. Dann beginnt das neue Schuljahr. In Polen zahlt man heute für den Liter Super umgerechnet 1,67 Euro. Das sind 61 Cent weniger als in Deutschland.
13: Kein Job, kein Studium, keine Ausbildung. Das gilt für jeden 10. zwischen 20 und 24 Jahren in Deutschland. Damit ist der Anteil höher als beispielsweise in den Niederlanden, Schweden oder Tschechien. Er liegt aber trotzdem unter dem EU-Durchschnitt von knapp 13%. Junge Frauen sind häufiger betroffen als Männer. Viele wollen sich nach dem Schulabschluss oder dem Studium erstmal orientieren und zum Beispiel reisen. Deutschland statt Dolce Vita. Im letzten Jahr sind die Bundesbürgerinnen und Bürger seltener ins Ausland gereist. Dafür waren sie öfter innerhalb des eigenen Landes unterwegs. Das zeigt die Statistik. Hier stieg die Zahl der Reisen im Vergleich zum Vorjahr um knapp 4% auf 169 Millionen. Wenn es ins Ausland ging, dann waren weiterhin Italien, Österreich und Spanien am beliebtesten.
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15: In den nächsten Stunden wechseln bewölkt, örtlich Schauer. In der Nacht Tiefsttemperaturen zwischen 14 und 9 Grad. Morgen wechseln bewölkt, am Nachmittag von Westen her Regen bis 21 Grad. Und übermorgen viele Wolken, zeitweise Regen, frischer Wind bis 22 Grad. Ein Unfall auf der B156 zwischen Weißwasser und Bad Muskau am Abzweig Gablenz. Weiterer Unfall in Schlauroth auf der Görlitzer Straße Höhe Dorfstraße. Und eine Ölspur wird beseitigt in Kunnersdorf im Erzgebirge auf der Karlsbader Straße.
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1: Unser Chefmeteorologe Michael Klein. Dass du überhaupt mal ans Handy gehen darfst, jetzt ans Telefon. Mit dem neuen Schuljahr Handyverbot nicht nur an Grundschulen, sondern bis einschließlich Klassenstufe 8. Hier bei uns in Sachsen. Und das neue Schuljahr beginnt heute. Ich bin sehr froh, dass du noch telefonieren darfst mit mir. Du kriegst eine Ausnahmegenehmigung.
2: Ja, das ist hier ja Festnetz gerade.
1: Ach so, dann ist ja alles gut.
2: Moment, steht irgendwo in der Regel, dass ich mein Festnetztelefon nicht mehr
1: habe. Du meinst, dann kommen die Kinder mit ihrem Festnetztelefon und gucken, ob es irgendwo eine Telefondose gibt. Gibt es Telefondosen an Schulen? Das ist doch mal eine gute Frage. Wir haben ja vorhin schon gelernt, es gibt immer noch an den meisten Schulen keine Klimaanlagen, was ja nach so einem Hitzesommer dann doch ziemlich fragwürdig ist. Da gibt es ja diesen Whataboutism, wie man neudeutsch so schön sagt. Dafür haben die Panzer alle Klimaanlagen. Dafür haben sie Geld, aber für die Schulen, da eben nicht. Es ist ein Trauerspiel. Gut, aber das sollte jetzt gar nicht in die Richtung gehen, Micha. Wo waren wir denn? Ach so, beim Handyverbot.
2: Ja. Also ob sie Telefondosen haben. Ich vermute, die Telefondose in Schulen ist die, wo das Faxgerät angeschlossen ist.
1: Ja, stimmt, die ist besetzt.
2: Ja, die ist dicht.
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19: In den nächsten Stunden wechseln bewölkt, örtlich Schauer. In der Nacht Tiefsttemperaturen zwischen 14 und 9 Grad. Morgen wechseln bewölkt, am Nachmittag von Westen her Regen bis 21 Grad. Und übermorgen viele Wolken, zeitweise Regen, frischer Wind bis 22 Grad. Ein Unfall auf der B956 zwischen Weißwasser und Bad Muskau am Abzweig Gablenz. Weiterer Unfall in Schlauroth auf der Görlitzer Straße Höhe Dorfstraße. Und eine Ölspur wird beseitigt in Kunnersdorf im Erzgebirge auf der Karlsbader Straße.
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10: Mit Stella Stürmer einen schönen guten Abend. Leider ist nicht für alle Kinder und Jugendlichen der Schulstart in Sachsen heute reibungslos verlaufen. In Medingen bei Ottendorf-Okrilla im Kreis Bautzen hat am Morgen der Schulbus 522 Richtung Dresden mehrere Schüler an der Haltestelle stehen lassen. Der Bus sei voll, sie sollten den nächsten nehmen, hieß es vom Busfahrer. Der nächste Bus fuhr allerdings erst eine Stunde später. Tödlicher Badeunfall im Kreis Görlitz. Ein 30-jähriger Mann ist gestern Nachmittag leblos aus einem Teich in Buchholz geborgen worden. Der Notarzt konnte nur noch den Tod feststellen. Einzelheiten von Knut-Michael Kunoth.
11: Der Mann war gestern Mittag in dem als Tonloch bezeichneten Gewässer schwimmen. Zeugen beobachteten, dass er Probleme bekam und kurz darauf nicht mehr zu sehen war. Sie riefen sofort die Rettungskräfte. Taucher stiegen ins Wasser, die Feuerwehr ließ eine Drohne über dem Teich kreisen. Kriminaltechniker nahmen die Arbeit auf. Die Polizei geht von einem Badeunfall aus.
10: Der Görlitzer Bundestagsabgeordnete Florian Öst ist in den Parlamentarischen Beirat der Stiftung für das sorbische Volk gewählt worden. Der Beirat unterstützt und berät den Stiftungsrat. Öst betonte, die sorbische Sprache und Kultur seien fest in der Lausitz verwurzelt und müssten erhalten und gestärkt werden. Dem Beirat gehören jeweils 2 Abgeordnete aus Bundestag, Sächsischem und Brandenburgischem Landtag an.
2: Und jetzt weitere Nachrichten aus Deutschland und der Welt.
12: Ich bin Stefan Schütz. Aggressives Verhalten im Straßenverkehr hat laut einer Langzeitstudie weiter zugenommen. Fast alle 23 untersuchten Werte haben sich seit 2023 verschlechtert, heißt es vom Gesamtverband der deutschen Versicherungswirtschaft. So drängeln inzwischen 47% der Autofahrer, 2023 waren es 39%. Auch Radfahrer erzwingen häufiger die Vorfahrt. Die Versicherer fordern schärfere Kontrollen und Sanktionen. Etwas neidisch dürften Autofahrerinnen und Fahrer nach Polen blicken. Dort gelten ab heute ein festgelegter Maximalpreis für Sprit und eine reduzierte Mehrwertsteuer. Doris Heimann berichtet aus Warschau.
13: Mit dem neuen Spritpreispaket möchte Polens Regierung zumindest vorübergehend finanzielle Erleichterung schaffen für die vielen Bürger, die in diesen Tagen mit dem Auto aus dem Urlaub zurückkehren. Die Regelung gilt für 2 Wochen bis Ende August. Dann beginnt das neue Schuljahr. In Polen zahlt man heute für den Liter Super umgerechnet 1,67 Euro. Das sind 61 Cent weniger als in Deutschland.
12: Kein Job, kein Studium, keine Ausbildung. Das gilt für jeden 10. zwischen 20 und 24 Jahren in Deutschland. Damit ist der Anteil höher als beispielsweise in den Niederlanden, Schweden oder Tschechien. Er liegt aber trotzdem unter dem EU-Durchschnitt von knapp 13%. Junge Frauen sind häufiger betroffen als Männer. Viele wollen sich nach dem Schulabschluss oder dem Studium erstmal orientieren und zum Beispiel reisen. Deutschland statt Dolce Vita. Im letzten Jahr sind die Bundesbürgerinnen und Bürger seltener ins Ausland gereist. Dafür waren sie öfter innerhalb des eigenen Landes unterwegs. Das zeigt die Statistik. Hier stieg die Zahl der Reisen im Vergleich zum Vorjahr um knapp 4% auf 169 Millionen. Wenn es ins Ausland ging, dann waren weiterhin Italien, Österreich und Spanien am beliebtesten.
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15: In den nächsten Stunden wechseln bewölkt, örtlich Schauer. In der Nacht Tiefsttemperaturen zwischen 14 und 9 Grad. Morgen wechseln bewölkt, am Nachmittag von Westen her Regen bis 21 Grad. Und übermorgen viele Wolken, zeitweise Regen, frischer Wind bis 22 Grad.
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15: Vergangenen Samstag Platz 5, Teddy Swims, die 4, Tampa City. 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
8: In den nächsten Stunden wechseln bewölkt, örtlich Schauer, in der Nacht Tiefsttemperaturen zwischen 14 und 9 Grad. Morgen wechseln bewölkt, am Nachmittag von Westen her Regen bis 21 Grad und übermorgen viele Wolken, zeitweise Regen, frischer Wind bis 22 Grad.
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2: Wirtschaftsministerin werden.
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13: Mit Stella Stürmer einen schönen guten Abend. Bei einem schweren Verkehrsunfall auf der S100 bei Prischwitz ist am Nachmittag ein Autofahrer ums Leben gekommen. Gegen 13.40 Uhr kam sein Wagen bei heftigem Starkregen von der Fahrbahn ab und prallte gegen einen Brückenpfeiler. Der Fahrer starb noch an der Unfallstelle. Ob der starke Regen und die Straßenverhältnisse bei dem Unfall eine Rolle spielten, ist noch unklar. Die Polizei ermittelt. In einer Gärtnerei bei Bischofswerda hat die Polizei am frühen Morgen offenbar einen Pflanzendiebstahl verhindert. Zeugen hatten mehrere verdächtige Personen mit Taschenlampen beobachtet. Die Einzelheiten für sie hat Matthias Zilch.
14: Eine 43-jährige Deutsche gab an, ihren Hund zu suchen. Die Polizei geht jedoch davon aus, dass sie gemeinsam mit Komplizen Pflanzen stehlen wollte. Die Täter hatten sich gewaltsam Zutritt verschafft und Ziergehölzer und Sträucher bereits über einen Zaun geworfen. Der Schaden liegt bei rund 550 Euro. Die Polizei ermittelt.
13: Bei einer Fahrzeugkontrolle auf der B178N bei Zittau hat die Bundespolizei am Wochenende zwei zugriffsbereite Softair-Waffen sichergestellt. Die Beamten kontrollierten einen 50-jährigen Tschechen in einem Transporter. Eine Waffe lag auf dem Beifahrersitz, eine weitere wurde bei der Durchsuchung des Fahrzeugs gefunden. Die Waffen wurden sichergestellt. Der Mann musste außerdem eine Sicherheitsleistung von 200 Euro zahlen, bevor er weiterfahren durfte.
3: Und jetzt weitere Nachrichten aus Deutschland und der Welt.
15: Ich bin Hendrik Daum. Die Bundeswehr hat im Juli so viele Soldatinnen und Soldaten gezählt wie seit 13 Jahren nicht mehr. Zum Stichtag Ende Juli habe es knapp 187.000 Männer und Frauen in der Truppe gegeben. Das teilte das Verteidigungsministerium mit. Mehr von Tine Klimach.
16: Die Zahl der Männer und Frauen in der Bundeswehr wächst schnell genug, um die politisch vereinbarten Ziele zu erreichen. Es sollen in diesem Jahr bis zu 190.000 Soldaten werden. Derzeit dienen über 12.000 freiwillig Wehrdienstleistende und kurzdienende Zeitsoldaten als Teil des neuen Wehrdienstes. Das sind rund 6% mehr als im Vergleich zum Vorjahr.
15: Auf unseren Straßen, da geht es immer ruppiger zu, das zeigt eine Langzeitstudie. Fast alle entsprechenden Werte haben sich seit der letzten Studie 2023 teils deutlich verschlechtert. Das teilte die Unfallforschung der Versicherer mit. Demnach räumen inzwischen 47% der Autofahrer ein, gelegentlich zu drängeln, ein Plus von 8%. Und knapp ein Drittel schert nach dem Überholen teils so dicht ein, dass andere dann bremsen müssen. Der Staat springt ein, wenn ein Elternteil für den Unterhalt des Kindes nicht zahlen will. In der Regierung wird weiter darüber diskutiert, wie das Milliardenloch gestopft werden könnte. Die SPD ist gegen den CDU-Vorschlag, den Unterhaltsvorschuss nur bis zum 16. Geburtstag zu gewähren. Die Sozialdemokraten fordern stattdessen Zugriff auf den Privatbesitz eines Schuldners, eine Schufa-Meldung und eine längere Verjährungsfrist. Letzter Applaus für einen Weltstar. Fans, Freunde und Familie haben sich heute von Sängerin Bonnie Tyler verabschiedet. Die Trauerfeier begann mit ihren eigenen Songs. Fans konnten die Zeremonie unter anderem per Livestream mitverfolgen. Zum Abschluss sang ein Chor ihren größten Hit, Total Eclipse of the Heart. Bonnie Tyler war im Juli im Alter von 75 Jahren nach schwerer Krankheit gestorben.
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18: In den nächsten Stunden wechseln bewölkt, örtlich Schauer, in der Nacht Tiefstemperaturen zwischen 14 und 9 Grad. Morgen wechseln bewölkt, am Nachmittag von Westen her Regen bis 21 Grad und übermorgen viele Wolken, zeitweise Regen, frischer Wind bis 22 Grad.
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19: In den nächsten Stunden wechseln bewölkt, örtlich Schauer. In der Nacht Tiefsttemperaturen zwischen 14 und 9 Grad. Morgen wechseln bewölkt, am Nachmittag von Westen her Regen bis 21 Grad. Und übermorgen viele Wolken, zeitweise Regen, frischer Wind bis 22 Grad.
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16: Ich bin Hendrik Daum. Bundesverkehrsminister Bilger will die Wasserstraßen weiter ausbauen und die Fahrrinnen vertiefen. Das solle aber verantwortungsbewusst und mit ökologischen Ausgleichsmaßnahmen erfolgen, sagte der CDU-Politiker. Die Wasserstraße sei der klimafreundlichste Verkehrsträger. Bilger rechnet damit, dass die Lage mit dem Niedrigwasser in den Flüssen noch bis Mitte September anhalten wird. Die Bundeswehr hat so viele Soldaten wie seit 13 Jahren nicht mehr. Wie das Verteidigungsministerium mitteilte, gab es Ende Juli rund 187.000 Männer und Frauen in der Truppe. Im Vergleich zum gleichen Zeitpunkt des Vorjahres war das ein Plus von 2%. Außerdem liegt die personelle Stärke des Militärs damit nach wie vor im Zielkorridor für dieses Jahr. Bei den Bewerbungen gibt es im Vergleich zum Juli vergangenen Jahres sogar ein Plus von 26%. Auf unseren Straßen, da geht's immer ruppiger zu, das zeigt eine Langzeitstudie. Fast alle entsprechenden Werte haben sich seit der letzten Studie 2023 teils deutlich verschlechtert. Das teilte die Unfallforschung der Versicherer mit. Demnach räumen inzwischen 47% der Autofahrer ein, gelegentlich zu drängeln ein, plus von 8%. Und knapp ein Drittel schert nach dem Überholen teils so dicht ein, dass andere dann bremsen müssen. US-Unterhändler Kushner hat mit Israels Ministerpräsident Netanyahu über den Gaza-Friedensplan beraten. Die israelische Seite sprach anschließend von konstruktiven Diskussionen. Demnach wurde die Einrichtung von zwei Arbeitsgruppen beschlossen. Eine von ihnen soll sich mit der Entwaffnung der radikal-islamischen Hamas beschäftigen. Die andere Arbeitsgruppe soll über die öffentliche Gesundheit in Gaza beraten, etwa über sauberes Trinkwasser und sanitäre Einrichtungen. Nach dem versuchten Drohnenanschlag auf den Flughafen Leipzig-Halle hat das Landeskriminalamt einen neuen Zeugenaufruf gestartet. Demnach konnten die Ermittler DNA-Spuren an einer sichergestellten Drohne und einer Antenne im Geisterdorf Kursdorf neben dem Airport finden. Ein verdächtiges Handysignal deutet zudem auf einen möglichen Aufenthalt des Täters im Ort Wallendorf südwestlich des Flughafens hin.
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17: In den nächsten Stunden wechseln bewölkt, örtlich Schauer. In der Nacht Tiefsttemperaturen zwischen 14 und 9 Grad. Morgen wechseln bewölkt, am Nachmittag von Westen her Regen bis 21 Grad. Und übermorgen viele Wolken, zeitweise Regen, frischer Wind bis 22 Grad.
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8: Ich bin Hendrik Daum. Angesichts der jüngsten Waldbrände in Deutschland und Belgien fordern Experten einen schnelleren Umbau der Wälder hin zu widerstandsfähigen Mischwäldern. Der Präsident des Deutschen Forstwirtschaftsrates Haase mahnt, Deutschland müsse weg von reinen Nadelholzbeständen und den Waldumbau deutlich beschleunigen. Mischwälder gelten als wichtiger Schutz gegen Klimaextreme, doch die Umgestaltung dauert Jahre. Die Bundeswehr hat so viele Soldaten wie seit 13 Jahren nicht mehr, wie das Verteidigungsministerium mitteilte, gab es Ende Juli rund 187.000 Männer und Frauen in der Truppe. Im Vergleich zum gleichen Zeitpunkt des Vorjahres war das ein Plus von 2%. Außerdem liegt die personelle Stärke des Militärs damit nach wie vor im Zielkorridor für dieses Jahr. Bei den Bewerbungen gibt es im Vergleich zum Juli vergangenen Jahres sogar ein Plus von 26%. Auf unseren Straßen, da geht's immer ruppiger zu, das zeigt eine Langzeitstudie. Fast alle entsprechenden Werte haben sich seit der letzten Studie 2023 teils deutlich verschlechtert. Das teilte die Unfallforschung der Versicherer mit. Demnach räumen inzwischen 47% der Autofahrer ein, gelegentlich zu drängeln ein, plus von 8%. Und knapp ein Drittel schert nach dem Überholen teils so dicht ein, dass andere dann bremsen müssen. Bundesverkehrsminister Bilger will die Wasserstraßen weiter ausbauen und die Fahrrinnen vertiefen. Das solle aber verantwortungsbewusst und mit ökologischen Ausgleichsmaßnahmen erfolgen, sagte der CDU-Politiker. Die Wasserstraße sei der klimafreundlichste Verkehrsträger. Bilger rechnet damit, dass die Lage mit dem Niedrigwasser in den Flüssen noch bis Mitte September anhalten wird. Nach dem versuchten Drohnenanschlag auf den Flughafen Leipzig-Halle hat das Landeskriminalamt einen neuen Zeugenaufruf gestartet. Demnach konnten die Ermittler DNA-Spuren an einer sichergestellten Drohne und einer Antenne im Geisterdorf Kursdorf direkt neben dem Airport finden. Ein verdächtiges Handysignal deutet außerdem auf einen möglichen Aufenthalt des Täters im Ort Wallendorf südwestlich des Flughafens hin.
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9: Tiefsttemperaturen zwischen 14 und 9 Grad. Heute wechselnd bewölkt, nachmittags von Westen her Regen bis 21 Grad. Morgen viele Wolken, zeitweise Regen, frischer Wind bis 23 Grad.
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14: Ich bin Hendrik Daum. Angesichts der jüngsten Waldbrände in Deutschland und Belgien fordern Experten einen schnelleren Umbau der Wälder hin zu widerstandsfähigen Mischwäldern. Der Präsident des Deutschen Forstwirtschaftsrates Haase mahnt, Deutschland müsse weg von reinen Nadelholzbeständen und den Waldumbau deutlich beschleunigen. Mischwälder gelten als wichtiger Schutz gegen Klimaextreme, doch die Umgestaltung dauert Jahre. Die Bundeswehr hat so viele Soldaten wie seit 13 Jahren nicht mehr. Wie das Verteidigungsministerium mitteilte, gab es Ende Juli rund 187.000 Männer und Frauen in der Truppe. Im Vergleich zum gleichen Zeitpunkt des Vorjahres war das ein Plus von 2%. Bei den Bewerbungen gibt es im Vergleich zum Juli vergangenen Jahres sogar ein Plus von 26%. Auf unseren Straßen geht's immer ruppiger zu, das zeigt eine Langzeitstudie. Fast alle entsprechenden Werte haben sich seit der letzten Studie 2023 teils deutlich verschlechtert. Das teilte die Unfallforschung der Versicherer mit. Demnach räumen inzwischen 47% der Autofahrer ein, gelegentlich zu drängeln. Ein Plus von 8%. Und knapp ein Drittel schert nach dem Überholen teils so dicht ein, dass andere dann bremsen müssen. Bundesverkehrsminister Bilger will die Wasserstraßen weiter ausbauen und die Fahrrinnen vertiefen. Das solle aber verantwortungsbewusst und mit ökologischen Ausgleichsmaßnahmen erfolgen, sagte der CDU-Politiker. Die Wasserstraße sei der klimafreundlichste Verkehrsträger. Bilger rechnet damit, dass die Lage mit dem Niedrigwasser in den Flüssen noch bis Mitte September anhalten wird. Nach dem versuchten Drohnenanschlag auf den Flughafen Leipzig-Halle hat das Landeskriminalamt einen neuen Zeugenaufruf gestartet. Demnach konnten die Ermittler DNA-Spuren an einer sichergestellten Drohne und einer Antenne im Geisterdorf Kursdorf direkt neben dem Airport finden. Ein verdächtiges Handysignal deutet außerdem auf einen möglichen Aufenthalt des Täters im Ort Wallendorf südwestlich des Flughafens hin.
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15: Tiefsttemperaturen zwischen 14 und 9 Grad. Heute wechselnd bewölkt, nachmittags vom Westen her Regen bis 21 Grad. Morgen viele Wolken, zeitweise Regen, frischer Wind bis 23 Grad.
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